0: nur wenige Bewohner überhaupt Zugang zu einer Klimaanlage und das geht laut Reinhardt so nicht weiter. Über eine Verfassungsänderung soll unter anderem geklärt werden, wer den Hitzeschutz künftig eigentlich bezahlen soll. Seit gut 4 Monaten gibt es an den Tankstellen die 12-Uhr-Regel. Auswertungen zeigen allerdings, dass die Preise auch nach 12 Uhr immer wieder erhöht werden, auch bei uns im Freistaat. Der ADAC in München bezeichnet die 12-Uhr-Regel deshalb als wirkungslos, denn ohne Kontrollen und Sanktionen bringe das nichts. Außerdem schade das Hinwegsetzen der Tankstellen über diese Regel einmal mehr dem Vertrauen der Verbraucher in die Wirksamkeit und Zuverlässigkeit der Politik. Mittlerweile 4 Bundesländer haben jetzt das Sonn- und Feiertagsfahrverbot für Lastwagen teilweise aufgehoben. Grund ist die Dürre und das damit verbundene Niedrigwasser der Wasserstraßen. Viele Frachtschiffe können deswegen gar nicht oder nur mit einem Bruchteil der üblichen Ladung fahren. Nordrhein-Westfalen, Niedersachsen, Rheinland-Pfalz und das Saarland wollen auf diese Weise das Verlegen von Gütertransporten vom Wasserweg auf die Straßen erleichtern. Damit sollen Lieferketten aufrechterhalten und Versorgungsengpässe vermieden werden. Hertha BSC ist mit einem Sieg in die neue Saison in der 2. Fußball-Bundesliga gestartet. Die Berliner gewannen das Eröffnungsspiel beim VfL Bochum mit 1:0. Und Norwegens Fußballverband fordert den Rücktritt von FIFA-Chef Infantino. Präsidentin Klaveness sagte, Infantino verfüge nicht über das notwendige Vertrauen, um die FIFA in der aktuellen Situation stabil zu führen. Der FIFA-Chef steht ja seit seinem Plan, Rechte an der Fußball-WM an Investoren zu veräußern, massiv unter Druck.
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0: An den Alpen, da ziehen im Moment noch ein paar Schauer und Gewitter durch. Ansonsten aber ist es überwiegend klar oder nur leicht bewölkt. Die Frühwerte liegen dann zwischen 15 und 8 Grad. Heute am Samstag, da scheint die Sonne von früh bis spät. Dazu gibt es nur wenige harmlose Wolken. Die Höchstwerte liegen zwischen 26 und 32 Grad. Ja, und nicht viel anders geht's auch morgen am Sonntag und in der neuen Woche weiter.
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2: 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Geblitzt wird gerade in Augsburg am Datenring und in Augsburg in der Karl-Schurz-Straße. Fehlt noch was? Staus und Blitzer könnt ihr uns gerne per WhatsApp zuschicken. An die 0821 50 242 26. Alle Blitzer findet ihr auf radioaugsburg.de.
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1: An den Alpen, da ziehen im Moment noch ein paar Schauer und Gewitter durch. Ansonsten aber ist es überwiegend klar oder nur leicht bewölkt. Die Frühwerte liegen dann zwischen 15 und 8 Grad. Heute am Samstag, da scheint die Sonne von früh bis spät. Dazu gibt's nur wenige harmlose Wolken. Die Höchstwerte liegen zwischen 26 und 32 Grad. Ja, und nicht viel anders geht's auch morgen am Sonntag und in der neuen Woche weiter.
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2: 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Geblitzt wird gerade in Augsburg am Datenring und in Augsburg in der Karl-Schurz-Straße. Fehlt noch was? Staus und Blitzer könnt ihr uns gerne per WhatsApp zuschicken. An die 0821 50 242 26. Alle Blitzer findet ihr auf radioaugsburg.de.
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1: Ich bin Hendrik Daum. Nach dem Fund der Sprengstoffdrohne am Flughafen Leipzig-Halle wird der Ruf laut nach mehr Schutz für Flughäfen. Denn gerade Flughäfen spielen für Deutschlands Verteidigung eine wichtige Rolle, wie Claudia Wächter berichtet.
2: Auf vielen Airports bei uns fehlt aber offenbar noch die Technik, um Drohnen effektiv abzuwehren. Und was ist mit der Wasser- und Stromversorgung, also generell dem Schutz der kritischen Infrastruktur? Vermutlich hat sich auch damit der Nationale Sicherheitsrat beschäftigt. Kanzler Merz war bei dem Treffen auch dabei und auch er hat sicherlich die Kritiker gehört, die sagen, die Zusammenarbeit der Behörden bei einem Drohnenvorfall, die muss verbessert werden.
1: Bislang hat sich US-Präsident Trump ja zurückgehalten, China wegen seiner Energieimporte aus Russland unter Druck zu setzen. Das könnte sich jetzt aber ändern. Der US-Senat hat weitreichende Sanktionen beschlossen, die auch China treffen könnten. Denn das Gesetz würde Trump erlauben, Strafmaßnahmen gegen Länder zu verhängen, die Russland dabei helfen, Energiesanktionen zu umgehen. Außerdem sieht der Entwurf direkte Sanktionen gegen russische Politiker und Firmen vor. Allerdings muss das US-Repräsentantenhaus dem Paket noch zustimmen. Wer heute in Augsburg zum Samstag-Shopping will, der steht vor verschlossenen Läden. Denn in der Schwabenmetropole wird heute das Friedensfest gefeiert. Höhepunkt ist die große Friedenstafel auf dem Rathausplatz. Ab 10:45 sind alle eingeladen, ihr eigenes Essen und Trinken mitzubringen, zu teilen und gemeinsam zu feiern. Das Kinderfriedensfest mit über 50 Mitmachaktionen startet um 12 Uhr im Botanischen Garten und im Zoo. Das Hohe Friedensfest wird in Augsburg seit fast 400 Jahren gefeiert. Es erinnert an das Ende der Unterdrückung von Protestanten im Dreißigjährigen Krieg. Tierschützer und Tierärzte fordern eine bundesweite Kastrationspflicht für Katzen, die frei herumlaufen dürfen. So soll verhindert werden, dass sich Straßenkatzen unkontrolliert vermehren und unter Hunger und Krankheiten leiden. Länder und Kommunen regeln derzeit die Kastrationspflicht sehr unterschiedlich. Fachleute beklagen deshalb einen Flickenteppich hierzulande.
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1: An den Alpen, da ziehen im Moment noch ein paar Schauer und Gewitter durch. Ansonsten aber ist es überwiegend klar oder nur leicht bewölkt. Die Frühwerte liegen dann zwischen 15 und 8 Grad. Heute am Samstag, da scheint die Sonne von früh bis spät. Dazu gibt's nur wenige harmlose Wolken. Die Höchstwerte liegen zwischen 26 und 32 Grad. Ja, und nicht viel anders geht's auch morgen am Sonntag und in der neuen Woche weiter.
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3: 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Geblitzt wird gerade in Augsburg am Datenring und in Augsburg in der Karl-Schurz-Straße. Fehlt noch was? Staus und Blitzer könnt ihr uns gerne per WhatsApp zuschicken an die 0821 50 242 26. Alle Blitzer findet ihr auf radioaugsburg.de.
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1: An den Alpen, da ziehen im Moment noch ein paar Schauer und Gewitter durch. Ansonsten aber ist es überwiegend klar oder nur leicht bewölkt. Die Frühwerte liegen dann zwischen 15 und 8 Grad. Heute am Samstag, da scheint die Sonne von früh bis spät. Dazu gibt's nur wenige harmlose Wolken. Die Höchstwerte liegen zwischen 26 und 32 Grad. Ja, und nicht viel anders geht's auch morgen am Sonntag und in der neuen Woche weiter.
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2: 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Geblitzt wird gerade in Augsburg am Deitenring und in Augsburg in der Karl-Schurz-Straße. Fehlt noch was? Staus und Blitzer könnt ihr uns gerne per WhatsApp zuschicken. An die 0821 50 242 26. Alle Blitzer findet ihr auf radioaugsburg.de.
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1: Ich bin Hendrik Daum. Schon wieder sorgen Drohnen an einem sicherheitsrelevanten Ort für Aufsehen. Über einem Bundeswehrstützpunkt im nordrhein-westfälischen Mechernich sind zwei Drohnen gesichtet worden. Mehr von Zoe Tassovali.
2: Was die beiden Drohnen über dem Bundeswehrgelände gemacht haben und wer sie gesteuert hat, ist bislang unklar. Am Anfang haben Feldjäger den Vorfall untersucht, danach übernahm die Polizei. Besonders auffällig ist der Zeitpunkt. Erst vor wenigen Tagen wurde am Flughafen Leipzig-Halle eine Drohne mit Sprengstoff entdeckt. Dort ermittelt inzwischen die Bundesanwaltschaft.
1: Die CDU-Spitze in Berlin will ihren Landesverband in Sachsen-Anhalt nach der Landtagswahl nicht selbst über eine Koalition mit der AfD entscheiden lassen. Unionsfraktionschef Frei betonte gegenüber den Funke-Medien, das Kooperationsverbot mit der AfD sei ein Grundsatzbeschluss der Partei und könne nicht je nach Bundesland anders beantwortet werden. Der Verfassungsschutz stuft die AfD in Sachsen-Anhalt als gesichert rechtsextremistisch ein. In den Umfragen liegt die AfD dort klar vor der CDU von Ministerpräsident Schulze. Bayern lockert wegen der anhaltenden Dürre die Regeln für Biotierhalter. Dafür wurde die Futterknappheit als Katastrophenfall eingestuft. Biobetriebe dürfen für ihre Tiere deshalb jetzt ausnahmsweise auf konventionelles Heu oder Silage ausweichen, wenn kein gleichwertiges Biofutter verfügbar ist. Kraftfutter muss aber weiterhin aus ökologischer Produktion stammen. Die deutlich zu geringen Niederschläge und anhaltende Hitze seit März haben Biogrundfutter in ganz Bayern knapp werden lassen. Hertha BSC ist mit einem Sieg in die neue Saison in der zweiten Fußball-Bundesliga gestartet. Die Berliner gewannen das Eröffnungsspiel beim VfL Bochum mit 1:0. Und Norwegens Fußballverband fordert den Rücktritt von FIFA-Chef Infantino. Präsidentin Klaveness sagte, Infantino verfüge nicht über das notwendige Vertrauen, um die FIFA in der aktuellen Situation stabil zu führen. Der FIFA-Chef steht ja seit seinem Plan, Rechte an der Fußball-WM an Investoren zu veräußern, massiv unter Druck.
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1: Nur an den Alpen ziehen im Moment noch ein paar Schauer und Gewitter durch. Ansonsten ist es aber überwiegend klar oder nur leicht bewölkt bei Frühwerten zwischen 15 und 8 Grad. Heute am Samstag scheint die Sonne von früh bis spät. Dazu gibt es nur wenige harmlose Wolken. Die Höchstwerte, die liegen zwischen 26 und 32 Grad. Ja, und nicht viel anders geht's auch morgen am Sonntag und in der neuen Woche weiter.
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3: 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Geblitzt wird gerade in Augsburg am Datenring und in Augsburg in der Karl-Schurz-Straße. Fehlt noch was? Staus und Blitzer könnt ihr uns gerne per WhatsApp zuschicken an die 0821 50 242 26. Alle Blitzer findet ihr auf radioaugsburg.de.
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1: Nur an den Alpen ziehen im Moment noch ein paar Schauer und Gewitter durch. Ansonsten ist es aber überwiegend klar oder nur leicht bewölkt bei Frühwerten zwischen 15 und 8 Grad. Heute am Samstag scheint die Sonne von früh bis spät. Dazu gibt's nur wenige harmlose Wolken. Die Höchstwerte, die liegen zwischen 26 und 32 Grad. Ja, und nicht viel anders geht's auch morgen am Sonntag und in der neuen Woche weiter.
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2: 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Geblitzt wird gerade in Augsburg am Deitenring und in Augsburg in der Karl-Schurz-Straße. Fehlt noch was? Staus und Blitzer könnt ihr uns gerne per WhatsApp zuschicken. An die 0821 50 242 26. Alle Blitzer findet ihr auf radioaugsburg.de.
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1: Ich bin Hendrik Daum. Einen schönen guten Morgen. Nach dem Fund der Sprengstoffdrohne am Flughafen Leipzig-Halle wird der Ruf jetzt lauter nach mehr Schutz für Flughäfen und andere wichtige Infrastruktur, wie Claudia Wächter berichtet.
2: Auf vielen Airports bei uns fehlt aber offenbar noch die Technik, um Drohnen effektiv abzuwehren. Und was ist mit der Wasser- und Stromversorgung, also generell dem Schutz der kritischen Infrastruktur? Vermutlich hat sich auch damit der Nationale Sicherheitsrat beschäftigt. Kanzler Merz war bei dem Treffen auch dabei und auch er hat sicherlich die Kritiker gehört, die sagen, die Zusammenarbeit der Behörden bei einem Drohnenvorfall, die muss verbessert werden.
1: Mittlerweile 4 Bundesländer haben jetzt das Sonn- und Feiertagsfahrverbot für Lastwagen teilweise aufgehoben. Grund ist die Dürre und das damit verbundene Niedrigwasser der Wasserstraßen. Viele Frachtschiffe können deswegen gar nicht oder nur mit einem Bruchteil der üblichen Ladung fahren. Nordrhein-Westfalen, Niedersachsen, Rheinland-Pfalz und das Saarland wollen mit der Maßnahme das Verlegen von Gütertransporten vom Wasser auf die Straßen erleichtern. Damit sollen Lieferketten aufrechterhalten und Versorgungsengpässe vermieden werden. Wer heute in Augsburg zum Samstag-Shopping will, der steht vor verschlossenen Läden. Denn in der Schwabenmetropole wird heute das Friedensfest gefeiert. Höhepunkt ist die große Friedenstafel auf dem Rathausplatz. Ab 11:15 sind alle eingeladen, ihr eigenes Essen und Trinken mitzubringen, zu teilen und gemeinsam zu feiern. Das Kinderfriedensfest mit über 50 Mitmachaktionen startet 12:00 im Botanischen Garten und im Zoo. Das Hohe Friedensfest wird in Augsburg seit fast 400 Jahren gefeiert. Es erinnert an das Ende der Unterdrückung von Protestanten im Dreißigjährigen Krieg. Wirklich gute Nachrichten fürs Klima und damit für uns alle kommen vom brasilianischen Amazonasgebiet. Die Abholzung dort befindet sich auf dem niedrigsten Stand seit einem Jahrzehnt. Wie die zuständigen Behörden unter Berufung auf Satellitendaten mitteilten, ist die Abholzung im Vergleich zum Vorjahreszeitraum um gut ein Drittel gesunken. Der linksgerichtete Präsident da Silva will die illegale Abholzung des Amazonaswaldes bis zum Jahr 2030 dann endgültig stoppen.
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1: Nur an den Alpen ziehen im Moment noch ein paar Schauer und Gewitter durch. Ansonsten ist es aber überwiegend klar oder nur leicht bewölkt bei Frühwerten zwischen 15 und 8 Grad. Heute am Samstag scheint die Sonne von früh bis spät. Dazu gibt's nur wenige harmlose Wolken. Die Höchstwerte, die liegen zwischen 26 und 32 Grad. Ja, und nicht viel anders geht's auch morgen am Sonntag und in der neuen Woche weiter.
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3: 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Geblitzt wird gerade in Augsburg am Datenring und in Augsburg in der Karl-Schurz-Straße. Fehlt noch was? Staus und Blitzer könnt ihr uns gerne per WhatsApp zuschicken an die 0821 50 242 26. Alle Blitzer findet ihr auf radioaugsburg.de.
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3: Nur an den Alpen ziehen im Moment noch ein paar Schauer und Gewitter durch. Ansonsten ist es aber überwiegend klar oder nur leicht bewölkt bei Frühwerten zwischen 15 und 8 Grad. Heute am Samstag scheint die Sonne von früh bis spät. Dazu gibt's nur wenige harmlose Wolken. Die Höchstwerte, die liegen zwischen 26 und 32 Grad. Ja, und nicht viel anders geht's auch morgen am Sonntag und in der neuen Woche weiter.
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4: 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Geblitzt wird gerade in Augsburg am Datenring und in Augsburg in der Karl-Schurz-Straße. Fehlt noch was? Staus und Blitzer könnt ihr uns gerne per WhatsApp zuschicken an die 0821 50 242 26. Alle Blitzer findet ihr auf radioaugsburg.de.
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1: Ich bin Angela Kress. Guten Morgen. Schon wieder sorgen Drohnen an einem sicherheitsrelevanten Ort für Aufsehen. Über einem Bundeswehrstützpunkt im nordrhein-westfälischen Mechernich sind 2 Drohnen gesichtet worden. Mehr von Soita Sowali.
2: Was die beiden Drohnen über dem Bundeswehrgelände gemacht haben und wer sie gesteuert hat, ist bislang unklar. Am Anfang haben Feldjäger den Vorfall untersucht, danach übernahm die Polizei. Besonders auffällig ist der Zeitpunkt. Erst vor wenigen Tagen wurde am Flughafen Leipzig-Halle eine Drohne mit Sprengstoff entdeckt. Dort ermittelt inzwischen die Bundesanwaltschaft.
1: 4 Bundesländer lockern befristet das Lkw-Fahrverbot an Sonn- und Feiertagen. Niedersachsen, Nordrhein-Westfalen, Rheinland-Pfalz und das Saarland. Der Grund: Durch die Trockenheit sind die Pegelstände der Flüsse zu niedrig. Viele Frachtschiffe können deshalb nur weniger laden und Gütertransporte sollen deshalb auf die Straßen verlegt werden. Damit sollen Lieferketten aufrechterhalten werden. Seit einem Monat gibt es in Bayern die staatliche Kinderschutz-Hotline. Kinder und Jugendliche in Not und besorgte Menschen in ihrem Umfeld können dort anrufen, zum Beispiel bei Mobbing oder Missbrauch. Die zuständige Behörde sagt, der Andrang ist stark. 44 Menschen seien im Juli beraten worden. Den Angaben nach ist das Angebot in dieser Form bundesweit das einzige. Hertha BSC ist mit einem Sieg in die neue Saison in der 2. Fußball-Bundesliga gestartet. Die Berliner gewannen das Eröffnungsspiel beim VfL Bochum mit 1:0. Und Norwegens Fußballverband fordert den Rücktritt von FIFA-Chef Infantino. Ihm fehle das nötige Vertrauen, hieß es. Auslöser der massiven Kritik an Infantino war sein Plan, Rechte an der Fußball-WM an private Investoren zu verkaufen.
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1: Heute scheint die Sonne von früh bis spät. Dazu sind nur wenige harmlose Wolken am Himmel unterwegs. Die Höchstwerte erreichen zwischen 26 und 32 Grad. Und nicht viel anders geht's auch morgen am Sonntag und in der neuen Woche weiter. Nur direkt an den Alpen kann mal der ein oder andere Schauer runterkommen.
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3: 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Geblitzt wird gerade in Augsburg am Datenring und in Augsburg in der Karl-Schurz-Straße. Fehlt noch was? Staus und Blitzer könnt ihr uns gerne per WhatsApp zuschicken an die 0821 50 242 26. Alle Blitzer findet ihr auf radioaugsburg.de.
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1: Heute scheint die Sonne von früh bis spät. Dazu sind nur wenige harmlose Wolken am Himmel unterwegs. Die Höchstwerte erreichen zwischen 26 und 32 Grad. Und nicht viel anders geht's auch morgen am Sonntag und in der neuen Woche weiter. Nur direkt an den Alpen kann mal der ein oder andere Schauer runterkommen.
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2: 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Geblitzt wird gerade in Augsburg am Datenring und in Augsburg in der Karl-Schurz-Straße. Fehlt noch was? Staus und Blitzer könnt ihr uns gerne per WhatsApp zuschicken an die 0821 50 242 26. Alle Blitzer findet ihr auf radioaugsburg.de.
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1: Ich bin Angela Kress. Guten Morgen. Eltern versagen beim Schutz vor Social Media, sagen Kinder- und Jugendärzte. Der Sprecher des zuständigen Berufsverbands sagte der Neuen Osnabrücker Zeitung, dass sich Kinder der, Zitat, krassen Beeinflussung auf den Plattformen kaum noch entziehen könnten. Jugendliche könnten sich kaum noch eine freie Meinung bilden. Eltern würden zu selten Grenzen setzen und seien zu selten ein gutes Vorbild. Wer aus Italien nach Spanien reisen will, muss sich ab heute auf Kontrollen an Häfen und Flughäfen einstellen. Die sollen erstmal bis zum 7. September gelten. Der Streit zwischen Spanien und Italien erreicht damit eine neue Ebene. Italien hatte nämlich wegen der vielen Geflüchteten in der spanischen Exklave Ceuta Grenzkontrollen eingeführt. Spanien findet das unfair und hatte gefordert, die Kontrollen einzustellen. Das lehnt Italien ab. In Augsburg haben die Menschen die meisten Feiertage bundesweit. Heute ist der eine Feiertag, den es nur in Augsburg gibt, das Hohe Friedensfest. Die Läden bleiben zu, Oliver Urbanke berichtet.
2: Das Friedensfest findet bereits zum 376. Mal statt. Höhepunkt des städtischen Feiertags soll ab 11 Uhr, wie üblich, die große Friedenstafel auf dem Rathausplatz werden. Bürgerinnen und Bürger bringen ihre eigenen Speisen und Getränke mit und essen dann gemeinsam an langen Tischreihen.
1: Hertha BSC ist mit einem Sieg in die neue Saison in der zweiten Fußball-Bundesliga gestartet. Die Hertha gewann das Eröffnungsspiel beim VfL Bochum mit 1:0. Ein Fanbanner im Berliner Gästeblock sorgte für Aufsehen. Weil das Spruchband ein Fluchttor verdeckte, wurde das Spiel kurzzeitig unterbrochen.
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1: Heute scheint die Sonne von früh bis spät. Dazu sind nur wenige harmlose Wolken am Himmel unterwegs. Die Höchstwerte erreichen zwischen 26 und 32 Grad. Und nicht viel anders geht's auch morgen am Sonntag und in der neuen Woche weiter. Nur direkt an den Alpen kann mal der ein oder andere Schauer runterkommen.
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3: 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Geblitzt wird gerade in Augsburg am Datenring und in Augsburg in der Karl-Schurz-Straße. Fehlt noch was? Staus und Blitzer könnt ihr uns gerne per WhatsApp zuschicken an die 0821 50 242 26. Alle Blitzer findet ihr auf radioaugsburg.de.
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1: Heute scheint die Sonne von früh bis spät. Dazu sind nur wenige harmlose Wolken am Himmel unterwegs. Die Höchstwerte erreichen zwischen 26 und 32 Grad. Und nicht viel anders geht's auch morgen am Sonntag und in der neuen Woche weiter. Nur direkt an den Alpen kann mal der ein oder andere Schauer runterkommen.
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2: 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Geblitzt wird gerade in Augsburg am Datenring und in Augsburg in der Karl-Schurz-Straße. Fehlt noch was? Staus und Blitzer könnt ihr uns gerne per WhatsApp zuschicken an die 0821 50 242 26. Alle Blitzer findet ihr auf radioaugsburg.de.
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1: Ich bin Angela Kress. Guten Morgen. Viele Flüsse haben viel zu wenig Wasser. Der Industrieverband BDI findet es gut, dass einige Bundesländer deshalb das Lkw-Fahrverbot an Sonn- und Feiertagen gelockert haben. Die Umweltorganisation BUND kritisierte die Maßnahme dagegen in der Rheinischen Post. Dirk Zeitler berichtet.
2: Erst am Donnerstag hatten Vertreter von Wirtschaftsverbänden mit Bundesverkehrsminister Bilger über Sofortmaßnahmen beraten, um die Lieferketten auf wichtigen Wasserstraßen wie Rhein, Donau und Elbe aufrechtzuerhalten. Durch die Lockerung des Fahrverbots sollen nun vorübergehend mehr Gütertransporte vom Wasserweg auf die Straßen verlegt werden können.
1: Die großen US-Technologiekonzerne haben einen zu großen Einfluss. Das haben 66% der Befragten in einer Umfrage für die Welt am Sonntag gesagt. 18% vertreten diese Meinung nicht. Die Mehrheit sagte zum Beispiel, dass Deutschland immer abhängiger von den USA werde. Die Diskussion über die Rentenreformpläne reißt nicht ab. Der Wirtschaftsweise Werding sagte in der Rheinischen Post, die abschlagsfreie Frührente muss gestrichen werden. Sie komme vor allem überdurchschnittlich gesunden Menschen mit hohen Renten zugute. Arbeitgeber, die diese weiter beschäftigen wollten, hätten gegen eine solche Rente keine Chance. Die Pläne sehen bisher auch vor, die Option zu streichen. Es gibt aber auch viel Kritik daran. Seit Anfang Juni läuft ja ein Pilotprojekt zum Einsatz von Tasern im Bayerischen Streifendienst. Seitdem hat die Polizei die Elektroschockgeräte 19 Mal genutzt. In 16 Fällen reicht es aber, einen Einsatz anzudrohen. Das Innenministerium will nach der Testphase auswerten, ob die Taser tatsächlich dazu führen, dass Schusswaffen weniger eingesetzt werden.
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1: Heute scheint die Sonne von früh bis spät. Dazu sind nur wenige harmlose Wolken am Himmel unterwegs. Die Höchstwerte erreichen zwischen 26 und 32 Grad. Und nicht viel anders geht's auch morgen am Sonntag und in der neuen Woche weiter. Nur direkt an den Alpen kann mal der ein oder andere Schauer runterkommen.
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3: 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Geblitzt wird gerade auf der B2-Höhe Nordendorf. Fehlt noch was? Staus und Blitzer könnt ihr uns gerne per WhatsApp zuschicken. An die 0821 50 242 26. Alle Blitzer findet ihr auf radioaugsburg.de.
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5: Liebe Augsburger, guten Morgen und ein schönes Friedensfest wünsche ich euch. Heute ist ja unser ganz besonderer Feiertag. Aber weil heute Samstag ist, haben natürlich auch die meisten anderen rund um Augsburg herum frei. Und das heißt, heute ist Ausflug angesagt. Und wir bringen euch gleich in Teufelsküche. Besser gesagt, bringen wir euch in die Teufelsküche nach Obergünzburg. Ich bin Eva Fischer. Schönen guten Morgen.

0: So klingt der Samstag hier bei Radio Augsburg. Schönen guten Morgen. Da kommen wir echt in Teufelsküche. Und zwar 2 Kilometer nördlich von Obergünzburg ist die gelegen, die sogenannte Teufelsküche. Hier geht's aber nicht um irgendwelche Schwierigkeiten wie im Sprichwort, sondern die Teufelsküche ist eher wie ein riesiger Naturspielplatz, den Pierre Hoffmann für uns besucht hat.
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2: Genauer gesagt handelt es sich um ein kleines Waldgebiet, in dem haushohe Felsbrocken kreuz und quer übereinander liegen. Dieser Ort wirkt magisch und steckt voller Abenteuer. Den Weg zu dem einzigartigen Naturhighlight beginnen wir an einem kleinen Parkplatz mit einem hölzernen Wasserrad. Ein schmaler Pfad geht in einen breiten Forstweg über, ideal für gemeinsame Spaziergänge. Bereits nach 15 Minuten türmen sich die riesigen Felsbrocken vor uns auf. Darauf wachsen hohe Bäume, Moos und andere wilde Pflanzen. Es sieht hier wirklich aus wie in einem Märchenbuch. Doch dieses Spektakel wirkt nicht nur magisch, es ist genauso. Hier sehen wir nämlich deutlich, welche mächtige Kraft in der Natur steckt. Die Teufelsküche ist nach der Eiszeit entstanden, als riesige Felsblöcke von der Steilwand abgebrochen und ins Günztal runtergerutscht sind. Dadurch sind kleine Spalten und enge Durchgänge entstanden. Sie laden uns zum Klettern, Rennen und Erkunden ein. Übrigens, den Namen verdankt die Teufelsküche einer Legende. Vor vielen hundert Jahren soll hier eine Familie gelebt haben, die ihr Essen in der Felsenküche zubereitete. Kurz vor ihrem Tod, als sie von blauen Kirschen vergiftet wurden, verfluchte der Vater diesen Ort. Aber wie gesagt, keine Sorge. Trotz dieser mystischen Erscheinung ist es hier völlig friedlich. Der perfekte Spot fürs Fotografieren, Picknicken und Verzaubern lassen. Die Teufelsküche bei Obergünzburg bietet Spaß und Abwechslung für die ganze Familie.
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0: verklickter Samstagmorgen hier bei Radio Augsburg. Schönen guten Morgen am 8.8., am 8. August. Das ist zum einen der Geburtstag meines lieben Kumpels Michi. Happy Birthday an dieser Stelle. Aber noch viel mehr ist heute natürlich das Augsburger Friedensfest. Unser spezieller Feiertag. Worum geht's da nochmal?
1: Das weiß ich also nicht, weil ich wohne erst kurz hier in Augsburg.
2: Also ich wusste es mal, aber jetzt habe ich es gerade vergessen, weil ich gerade erst aufgestanden bin.
3: Ich bin heute zum ersten Mal in Augsburg. Ich habe nicht einmal eine Ahnung, dass es das Fest gibt.
4: Auf den alten Religionsfrieden, glaube ich, zwischen die Katholiken und die Evangelischen.
5: Und Befreiung von Augsburg war es, soweit ich weiß.
2: Das liegt am Augsburger Frieden, aber wann das war, das weiß ich nicht.
0: Es war das Jahr 1650. Nach 30 Jahren erbitterten Kämpfen im Dreißigjährigen Krieg wurden die evangelischen Augsburger mit dem Westfälischen Frieden endlich wieder mit den Katholiken gleichberechtigt. Und das feierten sie mit dem Friedensfest und seitdem eben jedes Jahr. Und bis heute ist das Augsburger Friedensfest einzigartig, ein Feiertag, den es nur hier bei uns gibt. Aber mittlerweile feiern wir alle zusammen, denn egal welche Religion, Hautfarbe oder Kultur wir haben, Frieden wünschen wir uns doch alle.

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1: Heute scheint die Sonne von früh bis spät. Dazu sind nur wenige harmlose Wolken am Himmel unterwegs. Die Höchstwerte erreichen zwischen 26 und 32 Grad. Und nicht viel anders geht's auch morgen am Sonntag und in der neuen Woche weiter. Nur direkt an den Alpen kann mal der ein oder andere Schauer runterkommen.
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2: 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Geblitzt wird gerade auf der B2-Höhe Nordendorf. Fehlt noch was? Staus und Blitzer könnt ihr uns gerne per WhatsApp zuschicken. An die 0821 50 242 26. Alle Blitzer findet ihr auf radioaugsburg.de.
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4: Das zweite Sommerferienwochenende ist angebrochen. Und für alle, die jetzt nicht in die Ferne in Urlaub gefahren sind, sondern es sich hier gemütlich gemacht haben, ihr habt alles richtig gemacht, denn an diesem Wochenende ist wieder so viel los in Augsburg und der Region. Da wird euch bestimmt nicht langweilig. Gleich gibt's wieder unsere Veranstaltungshinweise. Ich bin Eva Fischer. Schönen Samstag.

0: So geht Aufstehen am Wochenende mit Radio Augsburg. Schönen guten Morgen. Mal schauen, was ihr heute so alles unternehmen könntet.
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0: Augsburg feiert ja heute seinen ganz persönlichen Feiertag, das Augsburger Friedensfest. Um 10 Uhr gibt es einen ökumenischen Gottesdienst in der Basilika St. Ulrich und Afra. Um 11.15 Uhr startet die große Friedenstafel auf dem Rathausplatz und die kleinen Friedenstafeln in Göggingen und im Herrenbachviertel. Und am Nachmittag ist dann auch noch Kinderfriedensfest im Botanischen Garten. Sommerzeit ist natürlich auch Volksfestzeit und gefeiert wird das ganze Wochenende über in Friedberg beim Friedberger Volksfest, aber auch in Bobingen beim Stadtfest und in Wertingen gibt's Fahrgeschäfte und Bierzelt-Gaudi. Heute ist noch der Königsbrunner Kinosommer. Im Hans-Wenninger-Stadion gibt es Open-Air-Kino für die ganze Familie. Der Film beginnt bei Einbruch der Dunkelheit. Einlass ist ab 20 Uhr. Auf dem Biohof in Schloss Blumenthal bei Eichach ist heute eine Führung mit Käseverkostung. Die beginnt um 12.30 Uhr. Und in Bobingen findet morgen wieder der traditionelle Laurentiusmarkt statt. Entlang der Post- und Badstraße bieten zahlreiche Vieranten von 10 bis 19 Uhr ihre Waren an. Es gibt regionale Spezialitäten und noch vieles mehr. Viel Spaß!
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1: Ich bin Angela Kress. Guten Morgen. Nordrhein-Westfalen, Rheinland-Pfalz, Niedersachsen und das Saarland haben das Sonn- und Feiertagsverbot für bestimmte Lkw-Transporte aufgehoben. Grund sind die niedrigen Pegel in Flüssen. Thomas Bremser über die Reaktionen.
2: Niedrige Flusspegel seien ein Symptom der Klimakrise. Mit mehr Lkw auf Autobahnen lasse sich das Problem nicht lösen. Das sagte BUND-Chef Band der Rheinischen Post. Die Wirtschaft ist dagegen erleichtert, denn durch die niedrigen Flusspegel können Schiffe teilweise nur mit einem Bruchteil der üblichen Ladung fahren. Durch das gelockerte Fahrverbot können in den nächsten Wochen mehr Güter auf den Straßen transportiert werden.
1: Der ChatGPT-Entwickler OpenAI will nach eigenmächtigen Hacking-Attacken durch künstliche Intelligenz seine neuen KI-Modelle härter kontrollieren. Zum Beispiel soll der Zugang zu Programmierwerkzeugen eingeschränkt werden. OpenAI hatte zuletzt Schlagzeilen gemacht, weil ein Modell es schaffte, aus einer eigentlich isolierten Testumgebung ins Internet zu gelangen und in ein Computersystem einzubrechen. Die Europäische Union hat Internetkonzerne wie Meta und TikTok aufgefordert, entschiedener gegen Falschinformationen vorzugehen. Digitalkommissarin Virkkunen äußerte sich mit Blick auf die Migrationskrise in der spanischen Exklave Ceuta. Auf Social Media hatten sich Falschinformationen verbreitet. Die Grenze zwischen Marokko und Ceuta sei offen. Zehntausende Menschen hatten das geglaubt und sich auf den Weg gemacht. Ein Apnoe-Taucher will heute im Starnberger See einen neuen deutschen Rekord im Süßwassertauchen aufstellen. Mit einem Atemzug, ohne Sauerstoffflaschen und ohne Flossen will der 29-Jährige auf 85 Meter abtauchen. In dieser Tiefe ist es stockdunkel und der Wasserdruck hoch. Der bisherige Rekord liegt bei 80 Metern.
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1: Sonnenschein und noch mehr Sonnenschein, so sieht's heute in Bayern aus. Dazwischen gibt's nur wenige harmlose Wolken. Die Temperaturen klettern auf 26 bis 32 Grad. Auch morgen und noch weit in die Woche rein bleibt sonnig und meist bei über 30 Grad in der Spitze. Nur am Montag kann es auch mal Schauer und Gewitter geben.
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3: 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Derzeit liegen uns keine Blitzer vor. Fehlt noch was? Staus und Blitzer könnt ihr uns gerne per WhatsApp zuschicken. An die 0821 50 242 26. Alle Blitzer findet ihr auf radioaugsburg.de.
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4: Heute ist ja Augsburgs ganz besonderer Feiertag. Unser Augsburger Friedensfest. Aber was feiern wir da nochmal genau? Und vor allem, wie feiern wir? Gleich erfahrt ihr es. Ich bin Eva Fischer. Schönes Wochenende.

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0: Ein gelungener Start ins Wochenende mit Radio Augsburg an diesem ganz besonderen Tag in Augsburg. Denn es ist nicht irgendein Samstag. Heute ist das Augsburger Friedensfest. Unser ganz persönlicher Feiertag, den es nur hier bei uns in Augsburg gibt. Was ist die Geschichte dieses Feiertags und wie feiert Augsburg?
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0: Seit 1650 feiert Augsburg jedes Jahr am 8. August das Friedensfest. Es war ursprünglich ein evangelisches Fest, bei dem die Protestanten die Gleichstellung mit den Katholiken gefeiert haben. Dem ist eine lange und verworrene Geschichte vorausgegangen, erzählt Helmut Haug, der Pfarrer der Augsburger Moritzkirche.
2: Augsburg war ja eine Zeit lang mal ganz evangelisch. Dann kamen die Katholiken wieder. Dann kam es zum Augsburger Religionsfrieden 1555, was eine große Errungenschaft war. Man hat versucht, gerecht mit den beiden Konfessionen umzugehen. Dann kam der Dreißigjährige Krieg und das sogenannte Restitutionsedikt von Kaiser Ferdinand, der dann eigentlich wieder wollte, dass alle Katholiken ihre alten Plätze zurückbekommen. Was zur Folge hatte, dass die Protestanten dann zum Teil ohne Kirche waren.
0: Erst nach 30 Jahren erbitterter Kämpfe erlangten dann die Protestanten mit dem Westfälischen Frieden ihre Rechte wieder zurück. Und genau das wird immer am 8. August gefeiert. Und zwar schon lange ökumenisch, wie der evangelische Dekan für Augsburg Frank Kreiselmeier betont.
3: Ökumene zeigt uns etwas Wichtiges. Wir lernen die anderen kennen. Und einer der wichtigen Sätze ist, du sollst deine Nächsten kennen wie dich selbst, als gute Grundlage, um mit ihm wirklich ins Gespräch zu kommen und dann im Frieden leben zu können.
0: Und genau in diesem Sinne feiern mittlerweile auch alle anderen Religionen und Kulturen mit. Denn Frieden wünschen wir uns schließlich alle. Schon seit mehreren Wochen läuft das Kulturprogramm zum Friedensfest. Am Samstag erreicht es seinen Höhepunkt. Nach dem Festgottesdienst, der diesmal am Samstag um 10 Uhr in der Basilika St. Ulrich und Afra stattfindet, gibt es auf dem Augsburger Rathausplatz wieder die große Friedenstafel, wo alle zusammenkommen, Essen mitbringen und zwischen Käsespätzle, Frühlingsrollen, Pasta und Couscous ein kunterbuntes, friedliches Miteinander genießen. So wie diese Augsburger im letzten Jahr.
4: Ich kann nur für uns sprechen. Wir versuchen, den anderen zu akzeptieren, wie er ist.
5: Und indem man schon den Kindern sagt, keine Gewalt, das diskutieren wir aus.
6: Und das sind die Menschen, die neben einem sind. Das sind die Familie, Freunde, die Stadt, die Community. Genau, deswegen ist es sehr wichtig, Frieden an seinen Nachbarn mitzugeben.
7: Das ist eine kleine Geste, dass Nachbarschaft auch was teilen. Ich finde ganz großartig in Augsburg.
0: Kleine Friedenstafeln gibt es am Samstag auch in Göggingen und im Herrenbachviertel. Und natürlich darf am Nachmittag auch das traditionelle Kinderfriedensfest im Botanischen Garten nicht fehlen.
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hinein ins Wochenende mit Radio Augsburg. Schönen guten Morgen heute an diesem Samstag. Ob ihr heute in eins der Augsburger Freibäder geht und euch die Sonne auf den Bauch scheinen lasst, ob ihr heute durch den Zoo spaziert und schaut, wie die Giraffen sich gerade in dieser Hitze wunderbar wohlfühlen, oder ob ihr jetzt gerade dabei seid, die Koffer ins Auto zu laden, um in den Urlaub zu fahren. Wir wünschen euch einen schönen Start ins Wochenende und schön, dass ihr uns immer mit dabei habt.

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1: Sonnenschein und noch mehr Sonnenschein, so sieht es heute in Bayern aus. Dazwischen gibt es nur wenige harmlose Wolken. Die Temperaturen klettern auf 26 bis 32 Grad. Auch morgen und noch weit in die Woche rein bleibt sonnig und meist bei über 30 Grad in der Spitze. Nur am Montag kann es auch mal Schauer und Gewitter geben.
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2: 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Derzeit liegen uns keine Blitzer vor. Fehlt noch was? Staus und Blitzer könnt ihr uns gerne per WhatsApp zuschicken an die 0821 50 242 26. Alle Blitzer findet ihr auf radioaugsburg.de.
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4: Wie digital ist Augsburg eigentlich? Diese Frage hat uns ein Hörer per WhatsApp geschickt und wir haben uns natürlich gleich auf die Suche nach der Antwort gemacht. Gleich gibt's eine neue Folge von Augsburg fragt. Ich bin Eva Fischer. Schönen Samstag!

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0: Das ist Radio Augsburg am Samstag. Ein schönes Wochenende. Guten Morgen. Der Gang zum Amt. Für die meisten Leute ja eine super nervige Angelegenheit. Erst muss man Termin suchen, dann wartet man ewig, dann sind die Öffnungszeiten ungünstig. Und natürlich fragen wir uns alle, geht das nicht längst schon online? Tatsächlich in Augsburg oft schon. Meine Kollegin Sarah Nägele mit einer neuen Folge von Augsburg fragt.
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2: Wie digital ist die Stadt Augsburg?
3: Ja, Digitalisierung ist tatsächlich ein Gebiet, auf dem die Stadt Augsburg so richtig glänzen kann. In einem Bundesranking, bei dem es um die Umsetzung und Bereitstellung von Online-Diensten ging, ist Augsburg mit knapp 1.800 digitalen Verwaltungsleistungen auf dem ersten Platz gelandet. Claudia Reuter, Professorin für Informatik und Mitglied des Digitalrats in Augsburg.
4: Ja, momentan steht Augsburg natürlich nach dem aktuellen Bundesranking ganz weit vorne und sehr gut da. Also ist ja die Stadt, die quasi die meisten Verwaltungsleistungen bereits digitalisiert hat, wo Bürgerinnen und Bürger letztendlich eben online bestimmte Dienste in Anspruch nehmen können. Beispielsweise können sie eben die Briefwahl beantragen oder einen Kfz-Antrag stellen. Und es geht in der Form sicherlich noch nicht in allen Gemeinden. Von daher ist Augsburg schon im Vergleich zu anderen deutschen Kommunen ganz vorne dabei. Heißt aber nicht, dass schon alles perfekt ist und dass es gar nichts mehr zu tun gäbe.
3: Ja, was gibt es denn noch zu tun?
4: Mit den Online-Services kann man sich das erstmal so vorstellen, dass die eigentlich nur an der Schnittstelle zum Bürger und zur Bürgerin hin bereits digitalisiert sind. Aber häufig sind die internen Prozesse, also in der Verwaltung, immer noch dieselben.
3: Als Digitalrat versuche man außerdem auch ein bisschen in die Zukunft zu denken.
4: Aktuell vielleicht auch so ein bisschen durch die digitalen Verwaltungen geistert, ist an der Stelle das Stichwort von der proaktiven Kommune. Weil für uns als Bürgerinnen und Bürger wäre es ja eigentlich schön, wenn wir nicht immer aktiv werden müssten, um mit der Verwaltung in Austausch zu treten. Beispielsweise, wenn unser Personalausweis ausläuft, müssen wir aktuell aktiv werden und einen Antrag auf Verlängerung stellen oder einen Antrag auf einen neuen Personalausweis. Und eigentlich hat ja die Stadt alle Daten von uns. Von daher wäre es zum Beispiel schön, wenn dann die Stadt einfach auf uns zukommen würde und sagen, hey, dein Ausweis läuft in 6 Monaten ab. Vielleicht hast du eine Reise geplant, also verlängere mal den mal.
3: Das klingt sehr, sehr praktisch, finde ich persönlich. Und wahrscheinlich bin ich nicht die Einzige, die eine solche Initiative sehr begrüßen würde.
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1: Ich bin Angela Kress. Kinder- und Jugendärzte sehen beim Schutz vor sozialen Medien ein Versagen der Eltern. Es sei längst erwiesen, dass Social Media vor allem junge Menschen krank und dumm mache, zitiert die Neue Osnabrücker Zeitung den Berufsverbandssprecher. Katrin Müller berichtet.
2: Kinder könnten sich der krassen Beeinflussung auf den Social-Media-Plattformen kaum noch entziehen. Und Jugendlichen sei es fast nicht mehr möglich, sich eine freie Meinung zu bilden, so Mediziner Jakob Maske. Oft würden die Eltern selbst am Handy kleben und ihren Kindern keine Grenzen setzen, sagt er. Weil der bisherige Schutz nach Meinung des Verbands nicht ausreicht, ist er inzwischen auch für ein Social-Media-Verbot für unter 14-Jährige.
1: Spanien dreht den Spieß um. Das Land reagiert mit eigenen Grenzkontrollen auf Italiens Weigerung, die wegen der Ceuta-Migrationskrise eingeführten Kontrollen aufzuheben. Ab heute will Spanien Reisende aus Italien stichprobenartig an Häfen und Flughäfen kontrollieren. Hintergrund ist der kürzliche Massenansturm auf Spaniens Exklave Ceuta. Mehr als jeder fünfte Rentner und jede zweite Rentnerin mit besonders langer Versicherungszeit ist mit der gesetzlichen Rente zuletzt nicht über die Armutsgefährdungsgrenze hinausgekommen. Die lag im vergangenen Jahr bei rund 1.450 Euro. Andere Alterseinkommen und zum Beispiel der Wohlstand in einem Haushalt insgesamt sind in der Statistik allerdings nicht eingerechnet. Bundesfinanzminister Klingbeil will offenbar die Steuerfreibeträge für bestimmte Vereine deutlich senken. Das berichtet die Bild-Zeitung und beruft sich auf einen Referentenentwurf aus dem Finanzministerium. Demnach ist in Zukunft eine Freigrenze von 1.000 Euro für steuerpflichtige Vereine geplant. Bisher gibt es einen 5.000 Euro Freibetrag. Das soll rund 45 Millionen Euro pro Jahr in die Kassen spülen.
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1: Sonnenschein und noch mehr Sonnenschein, so sieht's heute in Bayern aus. Dazwischen gibt's nur wenige harmlose Wolken. Die Temperaturen klettern auf 26 bis 32 Grad. Auch morgen und noch weit in die Woche rein bleibt sonnig und meist bei über 30 Grad in der Spitze. Nur am Montag kann es auch mal Schauer und Gewitter geben.
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3: 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Derzeit liegen uns keine Blitzer vor. Fehlt noch was? Staus und Blitzer könnt ihr uns gerne per WhatsApp zuschicken. An die 0821 50 242 26. Alle Blitzer findet ihr auf radioaugsburg.de.
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4: Eine von 6 Wochen Sommerferien haben wir schon hinter uns. 5 kommen noch. Wem das zu wenig ist, der muss nach Italien auswandern. Wie sind eigentlich die Sommerferien in anderen Ländern? Wir finden es gleich gemeinsam raus hier bei Radio Augsburg. Einen wunderschönen Samstagmorgen. Ich bin Eva Fischer.

0: 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So klingt der Samstag hier bei Radio Augsburg. Guten Morgen. Einfach 6 Wochen am Stück frei haben. Also Schüler müsste man nochmal sein, ganz ehrlich. Was würde ich dafür geben, jetzt so lange Sommerferien zu haben? Herrlich. Lang aufbleiben, ausschlafen, Freunde treffen, in Urlaub fahren. Aber wie sehen eigentlich die Sommerferien in anderen Ländern aus? Helen Martin und Dominik Schweiger haben da für uns nachgeforscht.
1: Ein paar Wochen einfach nur chillen, nicht in Japan. Da bekommen die Schülerinnen und Schüler nämlich Hausaufgaben über die Ferien auf. Zum Beispiel ein Lesetagebuch führen oder Naturbeobachtungen.
2: Bei uns ist Hochsommer, in Chile frieren die Kinder aber. Da sind die Sommerferien nämlich im Dezember und Januar. Im Juli sind in Chile stattdessen die Winterferien. Das liegt daran, dass die Jahreszeiten auf der Südhalbkugel genau andersherum liegen.
1: Vom August-Effekt spricht man in Frankreich. Da haben nämlich nicht nur die Schüler frei, sondern auch viele Einheimische machen Urlaub. Geschäfte, Restaurants und Betriebe haben zu und deshalb wirken manche Orte wie ausgestorben.
2: Wer denkt, dass 6 Wochen Sommerferien lang sind? In Italien haben die Schülerinnen und Schüler sogar 3 Monate frei. Genauso wie in Portugal oder auch Griechenland. Dafür gibt's während des Schuljahres kaum oder gar keine Ferien.
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0: Hoffe klingt's Wochenende hier bei Radio Augsburg. Schönen guten Morgen am Samstag. Es ist ja immer ärgerlich, wenn Feiertage auf ein Wochenende fallen, weil da fühlt man sich ja fast ein bisschen um den Feiertag betrogen. Wobei ehrlicherweise beim Friedensfest ja eh nur die Augsburger frei hätten. In Neuses wäre heute normaler Arbeitstag, wenn ich Samstag wäre. In Friedberg auch, in Königsbrunn auch. Und alle Augsburger, die nach München pendeln zum Arbeiten, die müssten heute sowieso arbeiten. Aber wie gesagt, es ist ja Samstag, also haben wir alle frei, also zumindest fast alle. Und das ist doch auch schön, oder? So können wir alle nach Augsburg reinkommen, alle aus dem Umland und gemeinsam das Augsburger Friedensfest heute feiern. Bei der großen Friedenstafel auf dem Rathausplatz.
1: Das ist das erste Mal das Friedensfest für mich. Ich komme nicht aus Augsburg und also ich finde das Besondere ist halt, dass jeder was zu essen mitbringt und man das Essen miteinander teilt und ja, genau, nette Gespräche führt.
2: Oh, I think one thing that makes it special is that it's only here in Augsburg and it's so cool to have people from different parts of the world, from different cultures come together over the best thing, food.
3: Ich finde es einfach schön, dass hier so viele Menschen zusammen sind und man das Essen teilen kann. Ja, und es ist einfach sehr viele verschiedene Kulturen auch da sind.
0: Euch allen heute ein schönes Augsburger Friedensfest.

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1: Sonnenschein und noch mehr Sonnenschein, so sieht es heute in Bayern aus. Dazwischen gibt es nur wenige harmlose Wolken. Die Temperaturen klettern auf 26 bis 32 Grad. Auch morgen und noch weit in die Woche rein bleibt sonnig und meist bei über 30 Grad in der Spitze. Nur am Montag kann es auch mal Schauer und Gewitter geben.
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2: 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Derzeit liegen uns keine Blitzer vor. Fehlt noch was? Staus und Blitzer könnt ihr uns gerne per WhatsApp zuschicken an die 0821 50 242 26. Alle Blitzer findet ihr auf radioaugsburg.de.
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4: Was könnt ihr heute so unternehmen? Wir verraten es euch gleich. Nur so viel. Überlegt euch schon mal, was ihr gut kochen und mitnehmen könnt, denn heute ist ein perfekter Picknicktag. Ich bin Eva Fischer. Schönen Samstag, guten Morgen.

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0: So geht Aufstehen am Wochenende mit Radio Augsburg. Schönen guten Morgen. Mal schauen, was ihr heute so alles unternehmen könntet.
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0: Augsburg feiert ja heute seinen ganz persönlichen Feiertag, das Augsburger Friedensfest. Um 11.15 Uhr startet die große Friedenstafel auf dem Rathausplatz und die kleinen Friedenstafeln in Göggingen und im Herrenbachviertel. Und am Nachmittag ist dann auch noch Kinderfriedensfest im Botanischen Garten. Sommerzeit ist natürlich auch Volksfestzeit und gefeiert wird das ganze Wochenende über in Friedberg beim Friedberger Volksfest, aber auch in Bobingen beim Stadtfest und in Wertingen gibt's Fahrgeschäfte und Bierzelt-Gaudi. Heute ist noch der Königsbrunner Kinosommer. Im Hans-Wenninger-Stadion gibt es Open-Air-Kino für die ganze Familie. Der Film beginnt bei Einbruch der Dunkelheit. Einlass ist ab 20 Uhr. Auf dem Biohof in Schloss Blumenthal bei Eichach ist heute eine Führung mit Käseverkostung. Die beginnt um 12.30 Uhr und in Bobingen findet morgen wieder der traditionelle Laurentiusmarkt statt. Entlang der Post- und Badstraße bieten zahlreiche Vieranten von 10 bis 19 Uhr ihre Waren an. Es gibt regionale Spezialitäten und noch vieles mehr. Viel Spaß!
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1: Ich bin Angela Kress. Restaurants geben den seit Januar geltenden reduzierten Mehrwertsteuersatz für Speisen wohl kaum an Kunden weiter. Das berichtet die ARD und beruft sich unter anderem auf DEHOGA-Zahlen. Laut dem Branchenverband konnten aber fast 3/4 der Gastronomiebetriebe ihre Preise immerhin stabil halten, trotz gestiegenem Mindestlohn und teils hohen Einkaufspreisen. Die nächste Generation Personalausweise soll digitaler und sicherer werden. Die Rheinische Post berichtet, dass in Zukunft die Adresse möglicherweise nicht mehr auf dem Dokument stehen soll. Stattdessen könnte sie digital gespeichert werden. Eine Petition hatte Sicherheitsbedenken geäußert, wenn zum Beispiel Hausschlüssel und Perso mit Adresse darauf gleichzeitig gestohlen werden. Es wird weiter über die Rentenreformpläne diskutiert. Unionsfraktionschef Frei sagt, dass man bei der Abschaffung der abschlagsfreien Frührente über eine Übergangsregelung reden werde. Den Funke-Medien sagte er außerdem, dass es Härtefallregelungen geben werde. Beides sei im Vorschlag der Expertenkommission bereits vorgesehen. Vor allem die geplante Abschaffung der sogenannten Rente mit 63 sorgt aktuell für Kritik. 4 Bundesländer haben das Sonn- und Feiertagsfahrverbot für bestimmte Lkw-Transporte aufgehoben. Grund sind die niedrigen Pegel in Flüssen. Thomas Bremser über die Reaktionen.
2: Niedrige Flusspegel seien ein Symptom der Klimakrise. Mit mehr Lkw auf Autobahnen lasse sich das Problem nicht lösen. Das sagte BUND-Chef Band der Rheinischen Post. Die Wirtschaft ist dagegen erleichtert, denn durch die niedrigen Flusspegel können Schiffe teilweise nur mit einem Bruchteil der üblichen Ladung fahren. Durch das gelockerte Fahrverbot können in den nächsten Wochen mehr Güter auf den Straßen transportiert werden.
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1: Sonnenschein und noch mehr Sonnenschein, so sieht's heute in Bayern aus. Dazwischen gibt's nur wenige harmlose Wolken. Die Temperaturen klettern auf 26 bis 32 Grad. Auch morgen und noch weit in die Woche rein bleibt sonnig und meist bei über 30 Grad in der Spitze. Nur am Montag kann es auch mal Schauer und Gewitter geben.
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3: 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Geblitzt wird gerade in Stadtbergen in der Ulmer Landstraße. Fehlt noch was? Staus und Blitzer könnt ihr uns gerne per WhatsApp zuschicken. An die 0821 50 242 26. 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
4: Die einen sitzen noch beim Frühstück, die anderen sind schon wieder in der Küche und stehen am Herd, um das Mittagessen vorzubereiten. Und es duftet schon herrlich aus den Kochtöpfen. Aber ihr kennt das doch bestimmt auch. Jetzt im Sommer, zumindest im Freien draußen, sobald man etwas essen möchte, hat man Gesellschaft. Die Wespen, die sind so lästig. Egal ob süß oder herzhaft, sie wollen einfach immer was abhaben. Wie gehen wir jetzt im Sommer mit den lästigen Biestern um? Wir verraten es euch gleich. Ich bin Eva Fischer. Schönen Samstagvormittag.

0: Das ist Radio Augsburg am Wochenende. Einen schönen Samstagvormittag. Ja, jetzt im Hochsommer gehören Wespen leider zum Alltag dazu. Ob wir gerade beim Grillen sind, ob wir im Biergarten sitzen oder ob wir einfach mit den Kindern Eis essen wollen, die Wespen sind immer mit dabei. Und sie werden teilweise sogar ziemlich aufdringlich. Und gleichzeitig entdecken ganz viele erst jetzt, dass sie direkt im Haus oder im Garten ein Wespennest haben. Was mache ich jetzt? Einfach entfernen darf längst nicht jeder. Was ist erlaubt? Was ist verboten? Wie verhalte ich mich richtig? Darüber sprechen wir jetzt mit Franziska Back vom Landesbund für Vogel- und Naturschutz. Also, Frau Back, wann dürfen wir Wespennester entfernen?
1: Wespennester sollten grundsätzlich nur in der Phase entfernt werden, in denen die Wespen eben nicht aktiv sind, also in denen das Nest nicht genutzt ist, sondern es verlassen ist. Das ist im Herbst und eben im frühen Frühjahr der Fall. Jetzt momentan beginnen die Wespen schon wieder mit der Bauphase. Das heißt, wenn man ein Nest entfernt, dann wirklich nur, wenn man sich ganz sicher ist, dass es sich hierbei um ein altes, verlassenes Nest handelt und nicht um ein aktives Nest.
0: Kann ich das selbst machen?
1: Also ein verlassenes Nest, wenn man sich da ganz sicher ist, kann man eigentlich bedenkenlos selbst entfernen. Ein aktives Nest darf nicht selbst entfernt werden. Die Wespen stehen unter Naturschutz. Und wenn es wirklich an einer komplett ungelegenen Stelle sein sollte, wo man wirklich ja nur schwer damit zurechtkommt, dass da jetzt den ganzen Sommer lang ein Wespennest wäre, dann kann man bei der unteren Naturschutzbehörde nachfragen. Die haben Wespenberater, die da meistens gerne zur Stelle sind und helfen.
0: Welche Strafen gibt's jetzt, wenn ich ein aktives Nest selber wegmache?
1: Also tatsächlich stehen auf das Entfernen von den Brutstätten von Tieren wie der Wespe Bußgelder bis zu 5.000 Euro. Es gibt sogar besonders geschützte Arten der Wespe, wo dann auch noch höhere Bußgelder zu erwarten wären sogar. Und außerdem läuft man auch natürlich Gefahr, dass man dann auch den ein oder anderen Stich riskiert.
0: Warum sind jetzt diese Wespen so geschützt? Warum sind sie so wichtig?
1: Also Wespen tragen einen enorm wichtigen Beitrag zum Ökosystem bei. Sie sind so eine Art Gesundheitspolizei und fressen auch zum Beispiel Blattläuse, Mücken oder andere Tiere, die vielleicht für uns auch selbst mal lästig sein können. Das heißt, man hat da eigentlich einen Untermieter, der einem sogar behilflich sein kann.
0: Was mache ich jetzt aber, wenn ich wirklich echt super genervt bin oder auch einfach Angst vor den Viechern habe und ich möchte draußen etwas essen und sie schwirren ständig um mich herum?
1: Also grundsätzlich ist wichtig zu sagen, dass Wespen keine aggressiven Tiere sind, die grundlos stechen würden oder auf einen losgehen. Ansonsten sollte man einfach aufpassen, dass man die Wespen nicht mit Absicht zum Beispiel anpustet oder nach ihnen schlägt, weil das natürlich was ist, da bekommen die dann Panik und können dann eben auch vielleicht zum Stechen neigen. Aber grundsätzlich geht von denen jetzt keine große Gefahr aus.
0: Dankeschön an Franziska Back vom Landesbund für Vogel- und Naturschutz. Am besten einfach geduldig sein und mit den Biestern zu leben lernen, denn sie sind ja auch ziemlich nützliche Tiere.
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0: Das ist das Wochenende hier bei Radio Augsburg. Einen schönen Samstag. Hier bei uns in Augsburg, wir haben ja die meisten Feiertage bundesweit, weil heute ist der eine Feiertag, den es nur hier bei uns in Augsburg gibt. Unser ganz besonderes Augsburger Hohes Friedensfest. Oliver Urbanke, worum geht's da?
1: Das Friedensfest findet bereits zum 376. Mal statt. Höhepunkt des städtischen Feiertags soll wie üblich die große Friedenstafel auf dem Rathausplatz werden. Bürgerinnen und Bürger bringen ihre eigenen Speisen und Getränke mit und essen dann gemeinsam an langen Tischreihen. Behörden, Geschäfte, Fabriken und Büros bleiben in Augsburg heute geschlossen. Das Friedensfest wurde erstmals im Jahr 1650 gefeiert. Damals feierten die Protestanten der Stadt ihre durch den Westfälischen Frieden errungene Gleichberechtigung mit der katholischen Kirche.
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1: Sonnenschein und noch mehr Sonnenschein, so sieht es heute in Bayern aus. Dazwischen gibt es nur wenige harmlose Wolken. Die Temperaturen klettern auf 26 bis 32 Grad. Auch morgen und noch weit in die Woche rein bleibt sonnig und meist bei über 30 Grad in der Spitze. Nur am Montag kann es auch mal Schauer und Gewitter geben.
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2: 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Geblitzt wird gerade in Stadtbergen in der Ulmer Landstraße. Fehlt noch was? Staus und Blitzer könnt ihr uns gerne per WhatsApp zuschicken. An die 0821 50 242 26. 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
4: Wie sportlich ist Augsburg wirklich? Unser Radio Augsburg Gscheithaferl findet's gleich raus. In wenigen Minuten. Ich bin Eva Fischer. Schönen Samstagvormittag.

0: Das ist Radio Augsburg am Samstag. Schönes Wochenende. Manche tun es mehrmals pro Woche, andere nur so ein paar Mal im Jahr. Manche sind sogar in einem extra Verein. Die Rede ist von Sport. Wie viele Augsburger sind eigentlich in einem Sportverein? Und wenn ja, für welche Sportart? Um dieses fitte Thema geht's jetzt in unserem Gscheithaferl mit Veronika Götz.
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3: Fast jeder dritte Augsburger ist in einem Sportverein. Gut 92.000. Das sind dreimal mehr als noch vor 20 Jahren. Deutlich die meisten Sportvereinsmitglieder spielen, tada, Fußball. Wer hätte das gedacht? Über 34.500. Danach kommen, das ist tatsächlich, finde ich, eine Überraschung, Turner. Fast 16.000 gibt es. Die hohe Zahl geht, glaube ich, hauptsächlich auf das Kinderturnen zurück. Dann folgt Tennis und Klettern mit je ungefähr 4.500 Mitgliedern. Neben diesen häufigen Sportarten gibt es noch in Augsburg ganz außergewöhnliche Sportarten und Sportabteilungen wie Skibob. Skibobs, das sind diese Dreiräder mit Skien statt Rädern. Rasen, Kraftsport und Tauziehen ist auch eine Abteilung in einem Sportverein oder Floorball, einer Variante von Hockey. Florian Martini ist Basketballtrainer beim TSV Schwaben Augsburg und erklärt, warum Vereinssport besser ist, als einfach ins Fitnessstudio zu gehen.
4: Gerade bei den Kindern glaube ich, dass dieses Persönlichkeitsentwicklung, Teamgeist, auch die soziale Teilhabe eigentlich in solchen Netzwerken ganz was Wichtiges ist, im Gegensatz zu diesen Einzel-Freizeitangeboten, sage ich jetzt mal. Viele sagen zwar, das ist altmodisch, aber ich glaube, dass dieses Vereinsleben eine Renaissance erlebt.
3: Steigende Mitgliederzahlen bei den Augsburger Sportvereinen lassen es vermuten.
5: Es lebt der Sport. Es gesund und macht uns fort.
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1: Ich bin Angela Kress. Am Westufer des Gardasees hat ein Waldbrand für Aufsehen gesorgt. Wie die Bild-Zeitung berichtet, mussten in der Nacht Ferienhäuser und Hotels evakuiert werden, bisher demnach über 200 Menschen. Italien wird gerade von einer Hitzewelle getroffen, Landschaften sind trocken und Pegelstände niedrig. Der Migrationsstreit zwischen Spanien und Italien spitzt sich zu. Menschen, die aus Italien nach Spanien einreisen, müssen ab heute mit Kontrollen an der Grenze rechnen. Italien hatte zuvor Grenzkontrollen eingeführt, wegen der Migrationskrise von Ceuta. Claudia Wächter berichtet aus Rom.
2: Gebt die Grenzkontrollen auf, hatte Spanien zuvor gefordert. Doch die rechte Regierungschefin hier, die hart gegen illegale Einwanderung vorgeht, die bleibt dabei, spricht von einem Sicherheitsrisiko, fürchtet, dass Terroristen über Ceuta hier nach Italien kommen könnten. Die allermeisten Migranten haben die Exklave allerdings längst verlassen. Die Migrantenfrage spaltet aber nun wieder einmal die EU.
1: Als weitere Rentenreform fordert der Wirtschaftsweise Werding, die Witwenrente abzuschaffen mit Übergangsfristen und Bestandsschutz. Sie sei nicht mehr zeitgemäß, Frauen könnten sich heute selbst versorgen, sagte er der Rheinischen Post. Die Witwenrente koste die deutsche Rentenkasse fast 50 Milliarden Euro im Jahr. In den aktuellen Vorschlägen der Rentenkommission kommt die Witwenrente nicht vor. Erster Spieltag in der neuen Saison der zweiten Fußball-Bundesliga. Heute Abend um 20.30 Uhr empfängt Aufstiegsfavorit Wolfsburg Kaiserslautern. Die letzte Saison endete katastrophal für Wolfsburg, nämlich mit dem Abstieg. Jetzt will der Werksklub schnellstmöglich zurück ins Oberhaus. Schon ab 13 Uhr gibt's die Partien Heidenheim-Osnabrück, Darmstadt gegen Kiel, Karlsruhe-Bielefeld und Magdeburg gegen Braunschweig.
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1: Viel Sonnenschein begleitet uns durch den Tag. Wenige Quellwolken sind auch mit dabei, die sind aber harmlos. Dazu werden es maximal 26 bis 32 Grad. Auch morgen und zum Start in die Woche wird es sonnig. Am Montag ziehen dann ein paar Wolken durch und es kann auch mal ein paar Schauer oder Gewitter geben. Es bleibt heiß mit meistens über 30 Grad in der Spitze.
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3: 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Geblitzt wird gerade in Stadtbergen, in der Ulmer Landstraße. Fehlt noch was? Staus und Blitzer könnt ihr uns gerne per WhatsApp zuschicken. An die 0821 50 242 26. Alle Blitzer findet ihr auf radioaugsburg.de.
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2: Viel Sonnenschein begleitet uns durch den Tag. Wenige Quellwolken sind auch mit dabei, die sind aber harmlos. Dazu werden es maximal 26 bis 32 Grad. Auch morgen und zum Start in die Woche wird es sonnig. Am Montag ziehen dann ein paar Wolken durch und es kann auch mal ein paar Schauer oder Gewitter geben. Es bleibt heiß mit meistens über 30 Grad in der Spitze.
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3: 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Geblitzt wird gerade in Stadtbergen, in der Ulmer Landstraße. Fehlt noch was? Staus und Blitzer könnt ihr uns gerne per WhatsApp zuschicken an die 0821 50 242 26. Alle Blitzer findet ihr auf radioaugsburg.de.
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1: Ich bin Angela Kress. Am Westufer des Gardasees, wo derzeit auch viele Deutsche Urlaub machen, wüten Feuer. Mehr als 200 Menschen mussten jetzt evakuiert werden, darunter auch viele Urlauber. Die Feuerwehr sagt, dass sich der Brand in den Bergen in der Nacht schnell ausgebreitet hat. Er ist demnach auch noch nicht unter Kontrolle. Die Feuerwehr ist mit Löschflugzeugen und Hubschraubern unterwegs. Die Industrie begrüßt, dass 4 Bundesländer das Sonntagsfahrverbot für Lkw gelockert haben. Das könne die Lieferketten stabilisieren, hieß es vom Industrieverband BDI in der Rheinischen Post. Hintergrund ist das aktuelle Niedrigwasser auf wichtigen Flüssen. Thomas Bremser berichtet.
2: Das Niedrigwasser macht der Wirtschaft zu schaffen und könnte auch Güter für die Kunden verteuern, wie Benzin, Getreide oder Baustoffe. Darum sollen jetzt mehr Transporte auf Straße und Schiene verlegt werden. Gut möglich, dass weitere Regionen nachziehen. Denn noch ist unklar, ob die Laster andere Bundesländer umfahren müssen oder schnell eine Sondergenehmigung bekommen.
1: Seit einem Monat gibt es in Bayern die staatliche Kinderschutz-Hotline. Kinder und Jugendliche in Not und besorgte Menschen in ihrem Umfeld können dort anrufen, zum Beispiel bei Mobbing oder Missbrauch. Die zuständige Behörde sagt, der Andrang ist stark. 44 Menschen seien im Juli beraten worden. Den Angaben nach ist das Angebot in dieser Form bundesweit das einzige. Florian Wellbrock hat zum Abschluss der Freiwasserwettbewerbe bei den Schwimm-Europameisterschaften in Paris seine 3. Goldmedaille gewonnen. Gemeinsam mit Julia Ackermann, Isabel Gose und Oliver Klemet bezwang er in der Mixed-Staffel über 4x1,5 Kilometer Italien und Ungarn. Es ist das 4. Gold und die 5. Medaille für das deutsche Freiwasserteam.
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1: Viel Sonnenschein begleitet uns durch den Tag. Wenige Quellwolken sind auch mit dabei, die sind aber harmlos. Dazu werden es maximal 26 bis 32 Grad. Auch morgen und zum Start in die Woche wird sonnig. Am Montag ziehen dann ein paar Wolken durch und es kann auch mal ein paar Schauer oder Gewitter geben. Es bleibt heiß mit meistens über 30 Grad in der Spitze.
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3: 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Geblitzt wird gerade in Stadtbergen in der Ulmer Landstraße. Fehlt noch was? Staus und Blitzer könnt ihr uns gerne per WhatsApp zuschicken an die 0821 50 242 26. Alle Blitzer findet ihr auf radioaugsburg.de.
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1: Viel Sonnenschein begleitet uns durch den Tag. Wenige Quellwolken sind auch mit dabei, die sind aber harmlos. Dazu werden es maximal 26 bis 32 Grad. Auch morgen und zum Start in die Woche wird es sonnig. Am Montag ziehen dann ein paar Wolken durch und es kann auch mal ein paar Schauer oder Gewitter geben. Es bleibt heiß mit meistens über 30 Grad in der Spitze.
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2: 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Geblitzt wird gerade in Stadtbergen in der Ulmer Landstraße. Fehlt noch was? Staus und Blitzer könnt ihr uns gerne per WhatsApp zuschicken. An die 0821 50 242 26. 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
1: Ich bin Moritz Einzel. Kinder- und Jugendärzte sehen beim Schutz vor sozialen Medien ein Versagen der Eltern. Es sei längst erwiesen, dass Social Media vor allem junge Menschen krank und dumm mache, zitiert die Neue Osnabrücker Zeitung den Berufsverbandssprecher. Katrin Müller berichtet.
2: Kinder könnten sich der krassen Beeinflussung auf den Social-Media-Plattformen kaum noch entziehen. Und Jugendlichen sei es fast nicht mehr möglich, sich eine freie Meinung zu bilden, so Mediziner Jakob Maske. Oft würden die Eltern selbst am Handy kleben und ihren Kindern keine Grenzen setzen, sagt er. Weil der bisherige Schutz nach Meinung des Verbands nicht ausreicht, ist er inzwischen auch für ein Social-Media-Verbot für unter 14-Jährige.
1: Wegen eines großen Waldbrands am Gardasee sind mehr als 200 Menschen vorsorglich evakuiert worden, darunter zahlreiche Urlauber. Das Feuer wütet nach Angaben der Feuerwehr am Westufer von Italiens größtem See. Löschflugzeuge und viele Fahrzeuge der Feuerwehr sind im Einsatz. Italien kämpft gegen eine Hitzewelle. Wälder und Böden sind staubtrocken. Als weitere Rentenreform fordert der Wirtschaftsweise Werding, die Witwenrente abzuschaffen mit Übergangsfristen und Bestandsschutz. Sie sei nicht mehr zeitgemäß, Frauen könnten sich heute selbst versorgen, sagte er der Rheinischen Post. Die Witwenrente kostet die deutsche Rentenkasse fast 50 Milliarden Euro im Jahr. In den aktuellen Vorschlägen der Rentenkommission kommt die Witwenrente nicht vor. Verkehrsunfälle auf der A3 bei Erlangen und Höchstadt haben gestern zu stundenlangen Staus geführt. Unter anderem hatte zwischen den Anschlussstellen Pommersfelden und Höchstadt Ost ein Mann ein Stauende übersehen. Der Rückstau reichte bis nach Unterfranken. In der Gegenrichtung behinderten Gaffer den Verkehr. Gegen sie wird ermittelt.
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1: Viel Sonnenschein begleitet uns durch den Tag. Wenige Quellwolken sind auch mit dabei, die sind aber harmlos. Dazu ist es heiß, maximal 26 bis 32 Grad. Auch morgen und zum Start in die Woche wird es sonnig. Am Montag ziehen dann ein paar Wolken durch und es kann ein paar Schauer oder Gewitter geben. Es bleibt heiß mit meistens über 30 Grad in der Spitze.
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3: 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Geblitzt wird gerade in Stadtbergen in der Ulmer Landstraße. Fehlt noch was? Staus und Blitzer könnt ihr uns gerne per WhatsApp zuschicken an die 0821 50 242 26. Alle Blitzer findet ihr auf radioaugsburg.de.
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1: Viel Sonnenschein begleitet uns durch den Tag. Wenige Quellwolken sind auch mit dabei, die sind aber harmlos. Dazu ist es heiß, maximal 26 bis 32 Grad. Auch morgen und zum Start in die Woche wird es sonnig. Am Montag ziehen dann ein paar Wolken durch und es kann ein paar Schauer oder Gewitter geben. Es bleibt heiß mit meistens über 30 Grad in der Spitze.
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2: 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Geblitzt wird gerade in Stadtbergen in der Ulmer Landstraße. Fehlt noch was? Staus und Blitzer könnt ihr uns gerne per WhatsApp zuschicken an die 0821 50 242 26. Alle Blitzer findet ihr auf radioaugsburg.de.
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1: Ich bin Moritz Einzel. Wegen eines großen Waldbrands am Gardasee sind mehr als 200 Menschen evakuiert worden, darunter zahlreiche Urlauber. Das Feuer wütet nach Angaben der Feuerwehr am Westufer von Italiens größtem See. Aus Italien berichtet Claudia Wächter.
2: Raus, weg hier, hieß das Kommando mitten in der Nacht. Urlauber mussten aus ihren Unterkünften flüchten, genauso wie alle Touristen aus einer Ferienanlage. Immer näher rückten die glutroten Flammen heran. Auch viele Deutsche machen gerade hier am Gardasee Urlaub. Zig Feuerwehrleute sind noch immer im Einsatz, auch Löschflugzeuge. Alle versuchen, den Brand unter Kontrolle zu bekommen. Hier in Italien stöhnen alle unter einer extremen Hitzewelle. Wälder und Böden sind staubtrocken.
1: Bundesverkehrsminister Bilger hat die Aussetzung des Sonntagsfahrverbots für Lkw verteidigt. Im Deutschlandfunk sagte der CDU-Politiker, die Firmen bräuchten jetzt diese Flexibilität. Der Schritt schaffe zusätzliche Transportmöglichkeiten. Allerdings sei er nur ein Teil des Maßnahmenpakets, um auf das Niedrigwasser in deutschen Flüssen zu reagieren. Außerdem sollten Baustellen wegfallen und mehr Kapazitäten bei der Bahn entstehen. Mit einem 3 Meter langen Plastikkrokodil sind 2 Männer über das Gelände des Gäuboden-Volksfests in Straubing spaziert. Nach Polizeiangaben hatten sie das Krokodil aus einer Geisterbahn entwendet und waren damit auf dem Weg Richtung Ausgang. Die beiden Männer waren demnach stark alkoholisiert. Gegen sie wurde ein Strafverfahren wegen Diebstahls eines Krokodils eingeleitet. Das Plastiktier hat einen Wert von etwa 5.000 Euro. Zum Abschluss der Freiwasserwettbewerbe bei der Schwimm-EM in Paris hat die deutsche Mixed-Staffel Gold über 4x1,5 Kilometer geholt. Für Schlussschwimmer Florian Wellbrock ist es die 3. Goldmedaille bei den Europameisterschaften, für Isabel Gose die 2. Mit dem Team waren außerdem Julia Ackermann und Oliver Klemet. Silber ging an Italien, Bronze an Ungarn.
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1: Viel Sonnenschein begleitet uns durch den Tag. Wenige Quellwolken sind auch mit dabei, die sind aber harmlos. Dazu ist es heiß, maximal 26 bis 32 Grad. Auch morgen und zum Start in die Woche wird es sonnig. Am Montag ziehen dann ein paar Wolken durch und es kann ein paar Schauer oder Gewitter geben. Es bleibt heiß mit meistens über 30 Grad in der Spitze.
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3: 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Geblitzt wird gerade in Stadtbergen, in der Ulmer Landstraße. Fehlt noch was? Staus und Blitzer könnt ihr uns gerne per WhatsApp zuschicken an die 0821 50 242 26. Alle Blitzer findet ihr auf radioaugsburg.de.
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1: Viel Sonnenschein begleitet uns durch den Tag. Wenige Quellwolken sind auch mit dabei, die sind aber harmlos. Dazu ist es heiß, maximal 26 bis 32 Grad. Auch morgen und zum Start in die Woche wird es sonnig. Am Montag ziehen dann ein paar Wolken durch und es kann ein paar Schauer oder Gewitter geben. Es bleibt heiß mit meistens über 30 Grad in der Spitze.
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2: 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Geblitzt wird gerade in Stadtbergen, in der Ulmer Landstraße. Fehlt noch was? Staus und Blitzer könnt ihr uns gerne per WhatsApp zuschicken. An die 0821 50 242 26. Alle Blitzer findet ihr auf radioaugsburg.de.
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1: Ich bin Moritz Einzel. Erste Bundesländer haben das Fahrverbot für Lkw an Sonntagen vorübergehend aufgehoben. Niedersachsen, NRW, Rheinland-Pfalz und das Saarland. So sollen mehr Gütertransporte vom Wasserweg auf die Straßen verlegt werden. Der neue Bundesverkehrsminister Bilger hatte das wegen der Niedrigwasserlage vorgeschlagen. Grünen-Fraktionsvize Verlinden forderte Bilger auf, anzuerkennen, dass das Niedrigwasser vom Klimawandel kommt. Sie forderte ein Tempolimit auf Autobahnen und eine stärkere Bahn. Angesichts der hohen Kosten für Benzin und Diesel haben führende SPD-Politiker eine Spritpreisbremse gefordert. Generalsekretär Klüssendorf sagte, die hohen Spritpreise seien weiterhin eine echte Belastung für unser Land. Mecklenburg-Vorpommerns Ministerpräsidentin Schwesig betonte, in ländlichen Regionen sei das Auto kein Luxus, sondern notwendig für den Alltag. In Straubing läuft ja seit gestern das Gäubodenvolksfest, das zweitgrößte Volksfest im Freistaat. Die Menschen verlassen das Fest idealerweise fröhlicher, als sie es betreten haben. Man kann's aber auch übertreiben, berichtet Florian Klaus.
2: In Straubing sind zwei Männer mit einem 3 Meter langen Plastikkrokodil über das Gelände des Gäubodenvolksfests spaziert. Wie die Polizei mitteilte, hatten sie das Krokodil unter Alkoholeinfluss aus einer Geisterbahn entwendet und waren damit auf dem Weg Richtung Ausgang. Gegen die Männer wurde ein Strafverfahren wegen Diebstahls eines Krokodils eingeleitet. Das Plastiktier hat einen Wert von etwa 5.000 Euro.
1: Erster Spieltag in der zweiten Fußball-Bundesliga und da ist Bundesliga-Absteiger Heidenheim mit einem Heimsieg in die neue Saison gestartet. Das Team gewann gegen Aufsteiger Osnabrück mit 4:3. Tabellenführer ist erstmal Braunschweig nach einem 6:1 Kantersieg auswärts gegen Magdeburg. Darmstadt und Kiel trennten sich 2:2 und Karlsruhe besiegte Bielefeld mit 2:1. Um 20.30 Uhr trifft noch Wolfsburg auf Kaiserslautern.
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1: Viel Sonnenschein begleitet uns durch den Tag. Wenige Quellwolken sind auch mit dabei, die sind aber harmlos. Dazu ist es heiß, maximal 26 bis 32 Grad. Auch morgen und zum Start in die Woche wird es sonnig. Am Montag ziehen dann ein paar Wolken durch und es kann ein paar Schauer oder Gewitter geben. Es bleibt heiß mit meistens über 30 Grad in der Spitze.
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3: 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Geblitzt wird gerade in Stadtbergen in der Ulmer Landstraße. Fehlt noch was? Staus und Blitzer könnt ihr uns gerne per WhatsApp zuschicken an die 0821 50 242 26. Alle Blitzer findet ihr auf radioaugsburg.de.
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1: Viel Sonnenschein begleitet uns durch den Tag. Wenige Quellwolken sind auch mit dabei, die sind aber harmlos. Dazu ist es heiß, maximal 26 bis 32 Grad. Auch morgen und zum Start in die Woche wird es sonnig. Am Montag ziehen dann ein paar Wolken durch und es kann ein paar Schauer oder Gewitter geben. Es bleibt heiß mit meistens über 30 Grad in der Spitze.
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2: 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Geblitzt wird gerade in Stadtbergen in der Ulmer Landstraße. Fehlt noch was? Staus und Blitzer könnt ihr uns gerne per WhatsApp zuschicken an die 0821 50 242 26. Alle Blitzer findet ihr auf radioaugsburg.de.
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1: Ich bin Moritz Einzel. Wegen der weiterhin hohen Spritpreise machen sich führende SPD-Politiker für eine Spritpreisbremse stark. Die hohen Kosten für Benzin und Diesel seien weiterhin eine echte Belastung für unser Land, hat SPD-Generalsekretär Klüssendorf der Nachrichtenagentur dpa gesagt. Und die Ministerpräsidentin von Mecklenburg-Vorpommern, Schwesig, betonte, in ländlichen Regionen sei das Auto kein Luxus, sondern notwendig für den Alltag. Der Industrieverband BDI hat die zeitweise Aufhebung von Lkw-Fahrverboten an Sonn- und Feiertagen begrüßt. Die Verlagerung von Gütern auf Schiene und Straße könne die Lieferketten stabilisieren, sagte Vizegeschäftsführer Lösch der Rheinischen Post. Hintergrund ist das aktuelle Niedrigwasser in den Flüssen. Personalausweise werden künftig möglicherweise ohne Angabe der Adresse ausgestellt. Wie die Rheinische Post berichtet, arbeitet das Bundesinnenministerium an einer entsprechenden neuen Generation der Ausweise. Entfiele die Adresse, würde das die Bürokratie entlasten, so die Überlegung. Bei der Schwimm-EM in Paris hat zum Abschluss der Freiwasserwettbewerbe die deutsche Staffel Gold geholt, über 4x1,5 Kilometer. Schlussschwimmer war Florian Wellbrock.
2: Irgendwo muss ich mit dem Druck ja auch umgehen, also das ist irgendwo mein Job, dafür werde ich bezahlt. Und wenn man dann hinten raus die Goldmedaille sichern kann und das mit dem Team feiern kann, gerade als letzten Wettkampftag. Wir sind amtierender Weltmeister in dem Event, jetzt auch Europameister, also ich glaube, mehr geht heute nicht.
1: Wellbrock in der ARD. Außerdem im Team waren Isabel Gose, Julia Ackermann und Oliver Klemet. In der zweiten Fußball-Bundesliga ist Magdeburg mit einem 1:6 Heimdebakel gegen Braunschweig in die neue Saison gestartet. Außerdem spielten Heidenheim-Osnabrück 4:3, Darmstadt gegen Kiel 2:2 und Karlsruhe-Bielefeld 2:1. Um 20.30 Uhr trifft noch Wolfsburg auf Kaiserslautern.
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1: Viel Sonnenschein begleitet uns durch den Tag. Wenige Quellwolken sind auch mit dabei, die sind aber harmlos. Dazu ist es heiß, maximal 26 bis 32 Grad. Auch morgen und zum Start in die Woche wird es sonnig. Am Montag ziehen dann ein paar Wolken durch und es kann ein paar Schauer oder Gewitter geben. Es bleibt heiß mit meistens über 30 Grad in der Spitze.
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3: 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Geblitzt wird gerade in Stadtbergen, in der Ulmer Landstraße. Fehlt noch was? Staus und Blitzer könnt ihr uns gerne per WhatsApp zuschicken an die 0821 50 242 26. Alle Blitzer findet ihr auf radioaugsburg.de.
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1: Viel Sonnenschein begleitet uns durch den Tag. Wenige Quellwolken sind auch mit dabei, die sind aber harmlos. Dazu ist es heiß, maximal 26 bis 32 Grad. Auch morgen und zum Start in die Woche wird es sonnig. Am Montag ziehen dann ein paar Wolken durch und es kann ein paar Schauer oder Gewitter geben. Es bleibt heiß mit meistens über 30 Grad in der Spitze.
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2: 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Geblitzt wird gerade in Stadtbergen, in der Ulmer Landstraße. Fehlt noch was? Staus und Blitzer könnt ihr uns gerne per WhatsApp zuschicken an die 0821 50 242 26. Alle Blitzer findet ihr auf radioaugsburg.de.
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1: Ich bin Moritz Einzel. Das Bundesinnenministerium feilt an einem neuen Personalausweis. Wie die Rheinische Post berichtet, könnte der Perso künftig ohne Adresse ausgestellt werden. Ein Grund: beim Umziehen muss man bisher einen Aufkleber mit der neuen Anschrift drauf machen lassen. Das fiele dann weg und es gäbe weniger bürokratischen Aufwand. Am neuen Personalausweis soll bis Ende des kommenden Jahres gearbeitet werden. Bundesverkehrsminister Bilger hat die Aussetzung des Sonntagsfahrverbots für Lkw verteidigt. Im Deutschlandfunk sagte der CDU-Politiker, die Firmen bräuchten jetzt diese Flexibilität. Der Schritt schaffe zusätzliche Transportmöglichkeiten. Hintergrund ist das aktuelle Niedrigwasser auf den Flüssen. Niedersachsen, NRW, Rheinland-Pfalz und das Saarland haben das Sonntagsfahrverbot bereits vorübergehend aufgehoben. Auf bestimmte Vereine in Deutschland könnten bald höhere Steuern zukommen. Das plant das Finanzministerium Medienberichten zufolge. Minister Klingbeil will demnach Freibeträge für steuerpflichtige Vereine senken. Dabei geht es um Vereine mit wirtschaftlichen Interessen, zum Beispiel Profisportvereine. Bundesliga-Absteiger Heidenheim ist mit einem Heimsieg in die neue Saison der zweiten Fußball-Bundesliga gestartet. Das Team gewann gegen Aufsteiger Osnabrück mit 4:3. Heidenheims Trainer Frank Schmidt zeigte sich erleichtert.
2: Deswegen sind wir jetzt froh, dass wir den ersten Spieltag die ersten 3 Punkte haben. Aber ich denke, nach dem ersten Spieltag kann man nicht davon sprechen, dass man schon richtig in der Saison drin ist.
1: Spitzenreiter in der freilich noch nicht aussagekräftigen Tabelle ist Braunschweig nach einem 6:1 Kantersieg in Magdeburg. Karlsruhe besiegte Bielefeld 2:1, Darmstadt und Kiel trennten sich 2:2. Um 20.30 Uhr trifft noch Wolfsburg auf Kaiserslautern. In der dritten Liga ist Regensburg mit einem deutlichen Auswärtssieg in die neue Spielzeit gestartet. Der SSV Jahn gewann bei Viktoria Köln mit 5:2. Ingolstadt und Würzburg spielten 2:2.
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1: In der Nacht ist es klar oder höchstens leicht bewölkt. Die Temperaturen sinken auf 16 bis 9 Grad. Morgen scheint wieder häufig die Sonne. Im Tagesverlauf ziehen dünne, hohe Wolken heran. Im Westen entstehen gegen Abend vereinzelte Schauer und Gewitter. Die Höchstwerte erreichen 30 bis 37 Grad. Am Montag gibt es einen Mix aus Wolken, Sonne und einzelnen Schauern und Gewittern bei Nachmittagswerten von 29 bis 35 Grad. Ab Dienstag erwartet uns wieder viel Sonnenschein.
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3: 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Derzeit liegen uns keine Blitzer vor. Fehlt noch was? Staus und Blitzer könnt ihr uns gerne per WhatsApp zuschicken an die 0821 50 242 26. Alle Blitzer findet ihr auf radioaugsburg.de.
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1: In der Nacht ist es klar oder höchstens leicht bewölkt. Die Temperaturen sinken auf 16 bis 9 Grad. Morgen scheint wieder häufig die Sonne. Im Tagesverlauf ziehen dünne, hohe Wolken heran. Im Westen entstehen gegen Abend vereinzelte Schauer und Gewitter. Die Höchstwerte erreichen 30 bis 37 Grad. Am Montag gibt es einen Mix aus Wolken, Sonne und einzelnen Schauern und Gewittern bei Nachmittagswerten von 29 bis 35 Grad. Ab Dienstag erwartet uns wieder viel Sonnenschein.
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2: 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Derzeit liegen uns keine Blitzer vor. Fehlt noch was? Staus und Blitzer könnt ihr uns gerne per WhatsApp zuschicken an die 0821 50 242 26. Alle Blitzer findet ihr auf radioaugsburg.de.
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1: Ich bin Moritz Einzel. Das Finanzministerium treibt die Reform der Einkommensteuer voran. Bis 2028 soll unter anderem der Grundfreibetrag steigen, also der Betrag, ab dem Einkommen überhaupt versteuert werden muss. Außerdem soll der Spitzensteuersatz erst bei höheren Einkommen greifen. Bei der reichen Steuer werden Mehreinnahmen erwartet. Die sogenannte kalte Progression soll aber nicht ausgeglichen werden. Führende SPD-Politiker pochen angesichts der weiter hohen Benzinkosten auf eine Spritpreisbremse. Die hohen Spritpreise seien weiterhin eine echte Belastung für unser Land, sagte Generalsekretär Klüssendorf. Nötig seien Preisobergrenzen. Thomas Bremser berichtet.
2: Der Tankrabatt ist ausgelaufen. Millionen Urlauber müssen an der Zapfsäule tief in die Tasche greifen. Die SPD fordert schon länger, dass der Staat nochmal eingreift. Doch Wirtschaftsministerin Reiche von der CDU lehnt das ab. Sie plane aktuell keine weiteren Hilfen. Aus Sicht des ADAC sind die Spritpreise seit mehreren Wochen zu hoch. Man dürfe nicht länger tatenlos zusehen, wie Konzerngewinne immer neue Rekorde erreichen, sagt SPD-Generalsekretär Klüssendorf.
1: Beim Gäubodenvolksfest in Straubing hat die Polizei zwei Männer daran gehindert, ein 3 Meter langes Plastikkrokodil zu klauen. Sie hatten das Krokodil unter Alkoholeinfluss aus einer Geisterbahn entwendet und wollten es mitnehmen. Gegen die Männer wurde ein Strafverfahren eröffnet. Erster Spieltag in der neuen Saison der zweiten Fußball-Bundesliga und da ist es heute torreich zugegangen. Bundesliga-Absteiger Heidenheim hat Osnabrück mit 4:3 bezwungen. Magdeburg erlebte zu Hause ein 1:6 Debakel gegen Braunschweig. FCM-Coach Patrick Sander.
3: Nichts hat darauf hingedeutet, dass so ein Ergebnis zustande kommt. Es gilt jetzt darum, darauf einzuwirken, dass wir jetzt nicht alles in Grund und Boden reden.
1: Karlsruhe gewann 2:1 gegen Bielefeld, Darmstadt und Kiel trennten sich 2:2. Um 20.30 Uhr trifft noch Wolfsburg auf Kaiserslautern.
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1: In der Nacht ist es klar oder höchstens leicht bewölkt. Die Temperaturen sinken auf 16 bis 9 Grad. Morgen scheint wieder häufig die Sonne. Im Tagesverlauf ziehen dünne, hohe Wolken heran. Im Westen entstehen gegen Abend vereinzelte Schauer und Gewitter. Die Höchstwerte erreichen 30 bis 37 Grad. Am Montag gibt es einen Mix aus Wolken, Sonne und einzelnen Schauern und Gewittern bei Nachmittagswerten von 29 bis 35 Grad. Ab Dienstag erwartet uns wieder viel Sonnenschein.
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4: 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Derzeit liegen uns keine Blitzer vor. Fehlt noch was? Staus und Blitzer könnt ihr uns gerne per WhatsApp zuschicken an die 0821 50 242 26. Alle Blitzer findet ihr auf radioaugsburg.de.
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1: In der Nacht ist es klar oder höchstens leicht bewölkt. Die Temperaturen sinken auf 16 bis 9 Grad. Morgen scheint wieder häufig die Sonne. Im Tagesverlauf ziehen dünne, hohe Wolken heran. Im Westen entstehen gegen Abend vereinzelte Schauer und Gewitter. Die Höchstwerte erreichen 30 bis 37 Grad. Am Montag gibt es einen Mix aus Wolken, Sonne und einzelnen Schauern und Gewittern bei Nachmittagswerten von 29 bis 35 Grad. Ab Dienstag erwartet uns wieder viel Sonnenschein.
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2: 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Derzeit liegen uns keine Blitzer vor. Fehlt noch was? Staus und Blitzer könnt ihr uns gerne per WhatsApp zuschicken an die 0821 50 242 26. Alle Blitzer findet ihr auf radioaugsburg.de.
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1: Ich bin Moritz Einzel. Der Fund einer mit Sprengstoff bestückten Drohne auf dem Flughafen Leipzig-Halle hat unter der Woche für große Aufregung gesorgt. Jetzt hat die Polizei auf dem Airport ein Radarsystem zur Drohnenabwehr installiert. Die Vorrichtung wurde auf der Besucherplattform des alten Towers angebracht. Medienberichten zufolge handelt es sich um ein System, das Drohnen frühzeitig orten kann. In der Debatte um die Regulierung von Social Media für Kinder und Jugendliche hat Familienministerin Prien eine europäische Lösung gefordert. Neben einem Social Media Verbot für Kinder unter 13 schweben ihr auch Maßnahmen für ältere Jugendliche vor, sagte Prien dem Hamburger Abendblatt. Plattformen müssten endlich für altersgerechte Inhalte sorgen. Auf Vorstoß von Bundesverkehrsminister Bilger haben schon mehrere Bundesländer das Sonntagsfahrverbot für Lkw aufgehoben. Hintergrund sind die niedrigen Flusspegel. Kritik an der Maßnahme kommt jetzt von der Umweltschutzorganisation BUND. Der Vorsitzende Band moniert, die Regierung habe nicht verstanden, dass die niedrigen Wasserstände ein Symptom der Klimakrise seien. Die Fußballer von Jahn Regensburg sind mit einem deutlichen Auswärtssieg in die neue Drittligasaison gestartet. Regensburg gewann bei Viktoria Köln mit 5:2. Jahn-Trainer Sascha Hildmann.
2: Im Endeffekt sind wir sehr, sehr glücklich heute über diesen Sieg, sind froh, dass wir das Spiel gewonnen haben und freue mich für unsere Fans, die diesen weiten Weg auf sich genommen haben, hierher gefahren sind und wirklich so ein Spiel dann zu sehen kriegen, ist das immer was Feines.
1: Außerdem trennten sich Ingolstadt und Würzburg 2:2. In der zweiten Bundesliga gab es folgende Ergebnisse: Magdeburg-Braunschweig 1:6, Heidenheim-Osnabrück 4:3, Karlsruhe-Bielefeld 2:1 und Darmstadt gegen Kiel 2:2. Ab 20.30 Uhr spielt noch Wolfsburg gegen Kaiserslautern.
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1: In der Nacht ist es klar oder höchstens leicht bewölkt. Die Temperaturen sinken auf 16 bis 9 Grad. Morgen scheint wieder häufig die Sonne. Im Tagesverlauf ziehen dünne, hohe Wolken heran. Im Westen entstehen gegen Abend vereinzelte Schauer und Gewitter. Die Höchstwerte erreichen 30 bis 37 Grad. Am Montag gibt es einen Mix aus Wolken, Sonne und einzelnen Schauern und Gewittern bei Nachmittagswerten von 29 bis 35 Grad. Ab Dienstag erwartet uns wieder viel Sonnenschein.
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3: 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Derzeit liegen uns keine Blitzer vor. Fehlt noch was? Staus und Blitzer könnt ihr uns gerne per WhatsApp zuschicken an die 0821 50 242 26. Alle Blitzer findet ihr auf radioaugsburg.de.
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1: In der Nacht ist es klar oder höchstens leicht bewölkt. Die Temperaturen sinken auf 16 bis 9 Grad. Morgen scheint wieder häufig die Sonne. Im Tagesverlauf ziehen dünne, hohe Wolken heran. Im Westen entstehen gegen Abend vereinzelte Schauer und Gewitter. Die Höchstwerte erreichen 30 bis 37 Grad. Am Montag gibt es einen Mix aus Wolken, Sonne und einzelnen Schauern und Gewittern bei Nachmittagswerten von 29 bis 35 Grad. Ab Dienstag erwartet uns wieder viel Sonnenschein.
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2: 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Derzeit liegen uns keine Blitzer vor. Fehlt noch was? Staus und Blitzer könnt ihr uns gerne per WhatsApp zuschicken an die 0821 50 242 26. Alle Blitzer findet ihr auf radioaugsburg.de.
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1: Ich bin Moritz Einzel. Familienministerin Prien will Kinder und Jugendliche stärker vor den Risiken sozialer Medien schützen. Im Hamburger Abendblatt spricht sie sich für strengere Regeln aus, auch für Jugendliche bis 18 Jahre. Zoe Tassovali berichtet.
2: Prien will vor allem die Plattformen stärker in die Pflicht nehmen. Sie sollen darauf achten, was sie jungen Nutzern überhaupt zeigen. Ihr Wunsch wäre es, wenn Jugendlichen nur das gezeigt wird, was zu ihrem Alter passt. Für Kinder unter 13 könnte es sogar ein Social-Media-Verbot geben. Deutschland will bis Ende des Sommers erste Regeln vorlegen. Langfristig sollen aber in der ganzen EU dieselben Vorgaben gelten.
1: Der Drohnenvorfall am Flughafen Leipzig-Halle hat den Behörden in Deutschland nochmal sehr klar vor Augen geführt, es muss mehr getan werden bei der Drohnenabwehr. Am Leipziger Airport hat die Polizei jetzt ein Radar installiert, das die Flugobjekte schnell erkennen soll. Unter der Woche war im Frachtbereich eine Drohne aufgetaucht, die mit Sprengstoff bestückt war. Seit gestern läuft ja in Straubing das Gäuboden-Volksfest, das zweitgrößte Volksfest in Bayern. Wer dahin geht, sollte das Fest idealerweise fröhlicher verlassen, als er es betreten hat. Man kann es aber auch übertreiben, wie zwei Männer bewiesen haben, die jetzt ein Strafverfahren am Hals haben. Sie haben nämlich unter Alkoholeinfluss ein 3 Meter langes Plastikkrokodil aus einer Geisterbahn entwendet und haben dann versucht, es mitzunehmen. Da hatte aber die Polizei was dagegen. Beim Finale der Tour de France der Frauen winkt ein Sekundenkrimi. Topfavoritin Demi Vollering hat die vorletzte Etappe gewonnen und damit das gelbe Trikot erobert. Die Niederländerin war die schnellste nach knapp 172 Kilometern von Sisteron nach Nizza. Morgen geht Vollering mit einem Vorsprung von 8 Sekunden auf die Polin Kasia Niewiadoma auf das Schlussstück mit Start und Ziel in Nizza.
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1: Es ist klar oder höchstens leicht bewölkt bei uns in Bayern. Die Temperaturen sinken auf 16 bis 9 Grad. Morgen scheint wieder häufig die Sonne. Im Tagesverlauf ziehen dünne, hohe Wolken heran. Im Westen entstehen gegen Abend vereinzelte Schauer und Gewitter. Die Höchstwerte erreichen 30 bis 37 Grad. Am Montag gibt es einen Mix aus Wolken, Sonne und einzelnen Schauern und Gewittern bei Nachmittagswerten von 29 bis 35 Grad. Ab Dienstag erwartet uns wieder viel Sonnenschein.
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3: 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Geblitzt wird gerade auf der B2 Oscher B17 Höhe Gersthofen. Fehlt noch was? Staus und Blitzer könnt ihr uns gerne per WhatsApp zuschicken an die 0821 50 242 26. Alle Blitzer findet ihr auf radioaugsburg.de.
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1: Es ist klar oder höchstens leicht bewölkt bei uns in Bayern. Die Temperaturen sinken auf 16 bis 9 Grad. Morgen scheint wieder häufig die Sonne. Im Tagesverlauf ziehen dünne, hohe Wolken heran. Im Westen entstehen gegen Abend vereinzelte Schauer und Gewitter. Die Höchstwerte erreichen 30 bis 37 Grad. Am Montag gibt es einen Mix aus Wolken, Sonne und einzelnen Schauern und Gewittern bei Nachmittagswerten von 29 bis 35 Grad. Ab Dienstag erwartet uns wieder viel Sonnenschein.
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2: 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Geblitzt wird gerade auf der B2 Oscha B17 Höhe Gersthofen. Fehlt noch was? Staus und Blitzer könnt ihr uns gerne per WhatsApp zuschicken an die 0821 50 242 26. Alle Blitzer findet ihr auf radioaugsburg.de.
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1: Ich bin Hendrik Daum. Wer steckt hinter dem Vorfall mit der Sprengstoffdrohne auf dem Flughafen Leipzig-Halle? Mehrere US-Medien haben jetzt Informationen zu einer möglichen Verbindung nach Russland. Aus Washington berichtet Franziska Spieker.
2: Viele Infos sind es nicht, die es in US-Medien aktuell zu dem Vorfall gibt, aber sie weisen in dieselbe Richtung, nach Russland. Das Wall Street Journal berichtet, dass die Drohne mit Sprengstoff wahrscheinlich der russischen Regierung gehört. Die Quelle dafür? US-Beamte, die mit Geheimdienstberichten vertraut sind. Der Sender CNN zitiert einen US-Verteidigungsbeamten in Europa mit einer noch eindeutigeren Aussage. Demnach sind die USA zu dem Schluss gekommen, dass die Drohne einem russischen Geheimdienst gehört.
1: In der Debatte um die Regulierung von Social Media für Kinder und Jugendliche hat Bundesfamilienministerin Prien eine europäische Lösung gefordert. Neben einem Social Media Verbot für Kinder unter 13 schweben ja auch Maßnahmen für ältere Jugendliche vor, sagte Prien dem Hamburger Abendblatt. Plattformen müssten endlich für altersgerechte Inhalte sorgen. Auf Vorstoß von Bundesverkehrsminister Bilger haben schon mehrere Bundesländer das Sonntagsfahrverbot für Lkw aufgehoben. Hintergrund sind die niedrigen Flusspegel. Kritik an der Maßnahme kommt jetzt von der Umweltschutzorganisation BUND. Die Regierung, heißt es, habe nicht verstanden, dass die niedrigen Wasserstände ein Symptom der Klimakrise seien. Das Finale der Tour de France der Frauen, das wird unglaublich spannend. Topfavoritin Demi Vollering hat die vorletzte Etappe gewonnen und damit das gelbe Trikot erobert. Die Niederländerin war die schnellste nach knapp 172 Kilometern von Sisteron nach Nizza. Morgen geht Vollering mit einem Vorsprung von 8 Sekunden auf die Polin Kasia Niewiadoma auf das Schlussstück mit Start und Ziel in Nizza.
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1: In der Nacht ist der Himmel heute meist klar oder nur leicht bewölkt und es wird angenehm frisch bei Tiefstwerten zwischen 15 und 8 Grad, also ideal zum Durchschnaufen und Durchlüften. Morgen am Sonntag wieder viel Sonne bei heißen 30 bis 36 Grad. Im Westen kann es gegen Abend vereinzelte Schauer und Gewitter geben. Ja, und so sonnig und heiß geht's dann auch rein in die neue Woche.
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3: 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Geblitzt wird gerade in Augsburg in der Bürgermeister-Ackermann-Straße und in Augsburg in der Firnhaber-Straße. Fehlt noch was? Staus und Blitzer könnt ihr uns gerne per WhatsApp zuschicken an die 0821 50 242 26. Alle Blitzer findet ihr auf radioaugsburg.de.
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1: In der Nacht ist der Himmel heute meist klar oder nur leicht bewölkt und es wird angenehm frisch bei Tiefstwerten zwischen 15 und 8 Grad, also ideal zum Durchschnaufen und Durchlüften. Morgen am Sonntag wieder viel Sonne bei heißen 30 bis 36 Grad. Im Westen kann es gegen Abend vereinzelte Schauer und Gewitter geben. Ja, und so sonnig und heiß geht's dann auch rein in die neue Woche.
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2: 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Geblitzt wird gerade in Augsburg in der Bürgermeister-Ackermann-Straße und in Augsburg in der Firnhaber-Straße. Fehlt noch was? Staus und Blitzer könnt ihr uns gerne per WhatsApp zuschicken an die 0821 50 242 26. Alle Blitzer findet ihr auf radioaugsburg.de.
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1: Ich bin Hendrik Daum. Mehr Lkw auf die Straße, mehr Güter auf die Schiene. Die Bundesregierung sucht nach Wegen, mit dem extremen Niedrigwasser der Flüsse umzugehen. Doch Grüne und Linke kritisieren Teile dieser Pläne, wie Sue Tassovali berichtet.
2: In mehreren Bundesländern dürfen bestimmte Lkw jetzt auch sonntags und an Feiertagen fahren, damit Waren trotz Niedrigwasser ans Ziel kommen. Bundesverkehrsminister Bilger will außerdem mehr Güter auf die Schiene bringen und unnötige Baustellen vermeiden. Der Linken reicht das alles aber nicht. Sie will Binnenschiffer stärker unterstützen. Die Grünen sind sich uneinig, wie sie die Maßnahmen finden sollen. Ein Teil hält die Lkw-Ausnahmen für nötig, ein anderer lehnt sie ab.
1: In der Debatte um die Regulierung von Social Media für Kinder und Jugendliche hat Bundesfamilienministerin Prien eine europäische Lösung gefordert. Neben einem Social Media Verbot für Kinder unter 13 schweben ja auch Maßnahmen für ältere Jugendliche vor, sagte Prien dem Hamburger Abendblatt. Plattformen müssten endlich für altersgerechte Inhalte sorgen. Bayern lockert wegen der anhaltenden Dürre die Regeln für Biotierhalter. Dafür wurde die Futterknappheit als Katastrophenfall eingestuft. Biobetriebe dürfen für ihre Tiere deshalb jetzt ausnahmsweise auf konventionelles Heu oder Silage ausweichen, wenn kein gleichwertiges Biofutter verfügbar ist. Kraftfutter muss aber weiterhin aus ökologischer Produktion stammen. Das Finale der Tour de France der Frauen, das wird unglaublich spannend. Topfavoritin Demi Vollering hat die vorletzte Etappe gewonnen und damit das gelbe Trikot erobert. Die Niederländerin war die schnellste nach knapp 172 Kilometern von Sisteron nach Nizza. Morgen geht Vollering mit einem Vorsprung von nur 8 Sekunden auf die Polin Kasia Niewiadoma auf das Schlussstück mit Start und Ziel in Nizza.
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1: In der Nacht ist der Himmel heute meist klar oder nur leicht bewölkt und es wird angenehm frisch bei Tiefstwerten zwischen 15 und 8 Grad, also ideal zum Durchschnaufen und Durchlüften. Morgen am Sonntag wieder viel Sonne bei heißen 30 bis 36 Grad. Im Westen kann es gegen Abend vereinzelte Schauer und Gewitter geben. Ja, und so sonnig und heiß geht's dann auch rein in die neue Woche.
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3: 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Geblitzt wird gerade in Augsburg in der Bürgermeister-Ackermann-Straße und in Augsburg in der Firnhaber-Straße. Fehlt noch was? Staus und Blitzer könnt ihr uns gerne per WhatsApp zuschicken an die 0821 50 242 26. Alle Blitzer findet ihr auf radioaugsburg.de.
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1: In der Nacht ist der Himmel heute meist klar oder nur leicht bewölkt und es wird angenehm frisch bei Tiefstwerten zwischen 15 und 8 Grad, also ideal zum Durchschnaufen und Durchlüften. Morgen am Sonntag wieder viel Sonne bei heißen 30 bis 36 Grad. Im Westen kann es gegen Abend vereinzelte Schauer und Gewitter geben. Ja, und so sonnig und heiß geht's dann auch rein in die neue Woche.
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2: 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Geblitzt wird gerade in Augsburg in der Bürgermeister-Ackermann-Straße und in Augsburg in der Firnhaber-Straße. Fehlt noch was? Staus und Blitzer könnt ihr uns gerne per WhatsApp zuschicken an die 0821 50 242 26. Alle Blitzer findet ihr auf radioaugsburg.de.
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1: Ich bin Hendrik Daum. Wer steckt hinter dem Vorfall mit der Sprengstoffdrohne auf dem Flughafen Leipzig-Halle? Mehrere US-Medien haben jetzt Informationen zu einer möglichen Verbindung nach Russland. Aus Washington berichtet Franziska Spieker.
2: Viele Infos sind es nicht, die es in US-Medien aktuell zu dem Vorfall gibt, aber sie weisen in dieselbe Richtung, nach Russland. Das Wall Street Journal berichtet, dass die Drohne mit Sprengstoff wahrscheinlich der russischen Regierung gehört. Die Quelle dafür? US-Beamte, die mit Geheimdienstberichten vertraut sind. Der Sender CNN zitiert einen US-Verteidigungsbeamten in Europa mit einer noch eindeutigeren Aussage. Demnach sind die USA zu dem Schluss gekommen, dass die Drohne einem russischen Geheimdienst gehört.
1: Mehrere Bundesländer haben für heute das Sonntagsfahrverbot für Lastwagen teilweise aufgehoben. Konkret sind das Nordrhein-Westfalen, Niedersachsen, Rheinland-Pfalz und das Saarland. Grund ist die Trockenheit und das damit verbundene Niedrigwasser der Flüsse. In den nächsten Wochen sollen mehr Gütertransporte vom Wasserweg auf die Straßen verlagert werden. Bayern lockert wegen der anhaltenden Dürre die Regeln für Biotierhalter. Dafür wurde die Futterknappheit als Katastrophenfall eingestuft. Biobetriebe dürfen für ihre Tiere deshalb jetzt ausnahmsweise auf konventionelles Heu oder Silage ausweichen, wenn kein gleichwertiges Biofutter verfügbar ist. Kraftfutter muss aber weiterhin aus ökologischer Produktion stammen. Wir schauen zum Fußball. Topfavorit VfL Wolfsburg hat sich zum Zweitliga-Auftakt mit einem Remis begnügen müssen. Gegen den ersten FC Kaiserslautern kam der Erstliga-Absteiger am Abend zu Hause nicht über ein torloses 0:0 hinaus.
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1: Im Moment ist der Himmel meist klar oder nur leicht bewölkt und es wird frisch bis in der Früh bei Tiefstwerten zwischen 15 und 8 Grad. Also ideal zum Durchschnaufen und zum Durchlüften. Heute am Sonntag wieder viel Sonne bei heißen 30 bis 36 Grad. Im Westen, da kann es gegen Abend vereinzelte Schauer und Gewitter geben. Ja, und so sonnig und so heiß geht's dann auch rein in die neue Woche.
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3: 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Geblitzt wird gerade in Augsburg in der Bürgermeister-Ackermann-Straße und in Augsburg in der Firnhaber-Straße. Fehlt noch was? Staus und Blitzer könnt ihr uns gerne per WhatsApp zuschicken an die 0821 50 242 26. Alle Blitzer findet ihr auf radioaugsburg.de.
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1: Im Moment ist der Himmel meist klar oder nur leicht bewölkt und es wird frisch bis in der Früh bei Tiefstwerten zwischen 15 und 8 Grad, also ideal zum Durchschnaufen und zum Durchlüften. Heute am Sonntag wieder viel Sonne bei heißen 30 bis 36 Grad. Im Westen, da kann es gegen Abend vereinzelte Schauer und Gewitter geben. Ja, und so sonnig und so heiß geht's dann auch rein in die neue Woche.
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2: 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Geblitzt wird gerade in Augsburg in der Bürgermeister-Ackermann-Straße und in Augsburg in der Firnhaber-Straße. Fehlt noch was? Staus und Blitzer könnt ihr uns gerne per WhatsApp zuschicken an die 0821 50 242 26. Alle Blitzer findet ihr auf radioaugsburg.de.
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1: Ich bin Hendrik Daum. Nach dem Fund einer Sprengstoffdrohne auf dem Flughafen Leipzig-Halle berichten jetzt US-Medien über Hinweise auf eine russische Herkunft des Flugkörpers. Das Wall Street Journal schreibt unter Berufung auf US-Beamte, Washington sei zu dem Schluss gekommen, dass die Drohne von einem russischen Geheimdienst stamme. Dagegen sprach Bundesinnenminister Dobrindt bis jetzt nur von einem hybriden Angriff durch so wörtlich fremde Mächte. Mehr Lkw auf die Straße, mehr Güter auf die Schiene. Die Bundesregierung sucht nach Wegen, mit dem extremen Niedrigwasser der Flüsse umzugehen. Doch Grüne und Linke kritisieren Teile dieser Pläne, wie Sue Tassovali berichtet.
2: In mehreren Bundesländern dürfen bestimmte Lkw jetzt auch sonntags und an Feiertagen fahren, damit Waren trotz Niedrigwasser ans Ziel kommen. Bundesverkehrsminister Bilger will außerdem mehr Güter auf die Schiene bringen und unnötige Baustellen vermeiden. Der Linken reicht das alles aber nicht. Sie will Binnenschiffer stärker unterstützen. Die Grünen sind sich uneinig, wie sie die Maßnahmen finden sollen. Ein Teil hält die Lkw-Ausnahmen für nötig, ein anderer lehnt sie ab.
1: Bayern lockert wegen der anhaltenden Dürre die Regeln für Biotierhalter. Dafür wurde die Futterknappheit als Katastrophenfall eingestuft. Biobetriebe dürfen für ihre Tiere deshalb jetzt ausnahmsweise auf konventionelles Heu oder Silage ausweichen, wenn kein gleichwertiges Biofutter verfügbar ist. Kraftfutter muss aber weiterhin aus ökologischer Produktion stammen. Wir schauen zum Fußball. Topfavorit VfL Wolfsburg hat sich zum Zweitliga-Auftakt mit einem Remis begnügen müssen. Gegen den 1. FC Kaiserslautern kam der Erstliga-Absteiger am Abend zu Hause nicht über ein torloses 0:0 hinaus.
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1: Im Moment ist der Himmel meist klar oder nur leicht bewölkt und es wird frisch bis in der Früh bei Tiefstwerten zwischen 15 und 8 Grad. Also ideal zum Durchschnaufen und zum Durchlüften. Heute am Sonntag wieder viel Sonne bei heißen 30 bis 36 Grad. Im Westen, da kann es gegen Abend vereinzelte Schauer und Gewitter geben. Ja, und so sonnig und so heiß geht's dann auch rein in die neue Woche.
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3: 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Geblitzt wird gerade in Augsburg in der Bürgermeister-Ackermann-Straße und in Augsburg in der Firnhaber-Straße. Fehlt noch was? Staus und Blitzer könnt ihr uns gerne per WhatsApp zuschicken an die 0821 50 242 26. Alle Blitzer findet ihr auf radioaugsburg.de.
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1: Im Moment ist der Himmel meist klar oder nur leicht bewölkt und es wird frisch bis in der Früh bei Tiefstwerten zwischen 15 und 8 Grad. Also ideal zum Durchschnaufen und zum Durchlüften. Heute am Sonntag wieder viel Sonne bei heißen 30 bis 36 Grad. Im Westen, da kann es gegen Abend vereinzelte Schauer und Gewitter geben. Ja, und so sonnig und so heiß geht's dann auch rein in die neue Woche.
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2: 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Geblitzt wird gerade in Augsburg in der Bürgermeister-Ackermann-Straße und in Augsburg in der Firnhaber-Straße. Fehlt noch was? Staus und Blitzer könnt ihr uns gerne per WhatsApp zuschicken an die 0821 50 242 26. Alle Blitzer findet ihr auf radioaugsburg.de.
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1: Ich bin Hendrik Daum. Mehrere Bundesländer haben das Sonntagsfahrverbot für Lastwagen vorerst aufgehoben. Grund ist die anhaltende Dürre und das damit verbundene Niedrigwasser der Flüsse. Die Regelung gilt ab heute und zwar für Nordrhein-Westfalen, Niedersachsen, Rheinland-Pfalz und das Saarland. Zur Tasso-Wahl